0: Musik aus den 70er Jahren von Exile, You Throw Me.
1: Manamana. Richtig los hier.
0: Wir reden jetzt drin in der Box heute.
1: Ja,
0: ne?
1: Und zwar, und der nächste Gruß kommt aus Bremen. Lieben Gruß nach Bremen. Ist ja nicht ganz so weit von hier.
0: Rüber gucken, ne?
1: Ja, richtig, ganz genau. Und zwar auch wieder Jokel. Ist ein schöner Name. Heute zweimal mit dabei und diesmal aus Bremen. Und zwar, inhaltlich schreibt er, verbindet mich an sich nicht ganz so viel mit Pfingsten. Ich müsste auch ehrlich gesagt nachschauen, was da genau gefeiert wird, wenn es mich denn mal so interessieren würde. Ja, hatte ich eben ja schon kurz angedeutet. Aber ich freue mich jedes Mal darüber, schreibt er ganz ehrlich, über den freien Tag, die wir denn immer bekommen.
0: So. Tatsächlich?
1: Ja, schreibt er.
0: Wir haben ja nicht frei, ne?
1: Nee, im Moment noch nicht. Aber wir machen ja unser Hobby und das macht ja auch Spaß, hier was wir machen. Das ist ganz, ganz wichtig. Und Musikwunsch hast du auch, Jogel, auf jeden Fall. Und zwar heißt der Song Feuer aus dem Himmel.
0: Tatsächlich?
1: Ja,
0: oh,
1: von
0: nice.
1: Holy Chance und Psalms.
0: Ist ja jetzt schon warm, Mensch.
1: Das seid ihr.
0: Ja, und wenn ihr einen Wunsch habt für nächste Woche, dann schreibt uns, ne?
1: Ja, ganz genau.
0: Wohin denn?
1: Studio@radioweser.de. Dann
0: können wir uns gekriegt,
1: du bist eine Filzlaus. Ja, ne? Das ist unglaublich, ist das so.

0: Donna Summer, Breakaway.
1: Ja, gibt das hier eigentlich auch mal einen Wetterbericht oder was?
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0: Tatsächlich.
3: Oh, guckt aus dem Fenster und die bare Freude bricht los, ich sage.
0: Bricht los?
3: Ja, ja.
0: Ist es schlecht?
3: Ja, mir?
0: Ja?
3: Nein, warum sollte ich mir schlecht sein?
0: Weil losbricht.
3: Nein, das ist ein Schnack, ist das nur. Ja,
0: das ist
3: ja.
0: Ein Schnack nur.
3: Ja, das ist nur so ein Schnack, ist das ja. Ja.
0: Wir können ja gucken, was in Bremen so los ist, ne?
3: Ja, genau, das machen wir jetzt. Lies mal vor.
0: In Bremen stören am Tag nur vereinzelte Wolken den sonst blauen Himmel bei Werten von 13 bis 28 Grad. Muss man vorstellen.
3: Boah, ey.
0: Kann man schön einen heißen Tee trinken, ne? Mit Schuss drin.
3: Ja, das. Ja,
0: nachts ist es bewölkt, die Sterne sind nur vereinzelt zu sehen, bei dies Wert um die 13 Grad. Das war's schon in Bremen.
3: 13 Grad. Ach, 13, das geht ja auch noch.
0: Das geht
3: ja
0: noch, ne?
3: Ja, man muss ja nicht unbedingt.
0: Den Knopf von die Bilder 13 kenne ich auch noch.
3: Ja, ganz genau.
0: Wir gucken rüber nach Bremerhaven, da stören von mir das auch nur und am Nachmittag nur vereinzelte Wolken den sonst blauen Himmel bei Temperaturen von 13 bis 27 Grad.
3: Gott, oh Gott.
0: Am Abend ist es in Bremerhaven bewölkt, Temperaturen liegen dann zwischen 17 und 23 Grad. Nachts ist es wolkig bei Tiefstemperaturen um 13 Grad, so wie in Bremen. Der Wind weht aus südöstlicher bis nordwestlicher Richtung. Und das war es dann auch schon für Bremerhaven.
3: Ja, siehst du mal. Und was sag ich, da knocken wir den Ogdor.
0: Wir müssen auch noch gucken, ne?
3: Ach, das, ja, bitte.
0: Das Hochdruckwetter verursacht mitunter Herz- und Kreislaufbeschwerden.
3: Ach du liebe
0: Zeit. Sowie Kopfweh und Migräne. Die meisten Menschen fühlen sich jedoch insgesamt gut und profitieren von positiven Einflüssen. Konzentration und Leistung zeigen sich verbessert.
3: Ja, ja.
0: Mann, ja?
3: Ja, Kopfweh und Migräne, das kommt ja meistens nach.
0: Ja, Irene kommt ja vielleicht auch
3: sonntags,
0: dabei.
3: Sonntags nachmittags kommt das ja meistens. Ja,
0: wenn immer. Irene dabei ist, ne?
3: Ja, ja, ganz genau.
0: Sophie ist ja gerade weggegangen jetzt.
3: Ja, da sind wir überweg jetzt. Ne? Jetzt können wir ordentlich pflanzen und all sowas. Ne? Also die meisten Nachtfröste sollen wir durch sein. Ne? Aber naja, dann ist das auch.
0: Wir gucken noch am Sonntag eben.
3: Ja.
0: Die Wetterlage führt oft zu rheumatischen Gelenk- und Gliederschmerzen. Muskelverspannungen treten ebenfalls häufig auf. Rheumatiker sollen daher die betroffenen Stellen vor Kälte schützen.
3: Tatsächlich.
0: Erkältungskrankheiten breiten sich mit Husten, Schnupfen und Heiserkeit aus. Obwohl es so warm ist jetzt.
3: Also nicht die Decke wegstrampeln trotz
0: Nee.
3: Wärme. Ah ja, okay.
0: Mit hohem Blutdruck stehen Kopfschmerzen und Migräne sowie Schwindelgefühl in Zusammenhang.
3: Schwindelgefühl?
0: Ja, vor allem, wenn du einen Schluck zu viel getrunken hast.
3: Ja,
0: ne?
3: so sonnabends, abends, zu später schon nach der achten Wurst, ne?
0: Nach achten Wurst?
3: Ja.
0: Dann bin ich schwindelig oder was?
3: schon lange nicht mehr. Nein. Ich kann die ganz gut vertragen. Das ist einfach so, ja. Siehst du wohl. Aber schönes Ding. Schönes Pfingstwetter ist das. Und das haben wir alle verdient.
0: Aber auch hallo.
3: So sieht das aus.
0: Genau.
3: Genau.
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0: Jetzt schauen wir nochmal drauf. 9:05. Schönen guten Morgen, liebe Autofahrer. A1, da geht's Bremen Richtung Osnabrück zwischen Groß-Ibbenau und Wildeshausen Nord. Dort steht ein defektes Fahrzeug. Und in Bremen, die A1 Bremen Richtung Osnabrück zwischen Groß-Ibbenau und Wildeshausen Nord. Da gibt's 3 Kilometer stockenden Verkehr. In Bremen, in der BRZ-Arena Stadion Oberneuland, findet heute das Pokalendspiel der Bremer Fußballverbände statt. Alle Besucherinnen und Besucher werden gebeten, den Parkplatz am Achterdieksee zu nutzen. Am Stadion stehen keine öffentlichen Parkplätze zur Verfügung. Der Finnweg ist für den Individualverkehr gesperrt. Ansonsten natürlich allen unterwegs wünschen wir wie immer eine gute, eine sichere Fahrt. Aber es geht, kommt gut durch. Am besten natürlich mit uns. Schönen guten Morgen.

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2: Mit Herbert Grönemeyer war das und flieg.
3: Ja, ja, ja.
2: Jetzt
3: ja,
2: geflogen, ja. So wie du. Ja. In hohen Bogen.
3: Ja, ich bin im hohen Bogen geflogen. Das war auch schön. Ja, das ist so. Richtig doch. Aber weißt du, was mir unterwegs aufgefallen ist? Da, wo ich gewesen
2: Kannst
3: bin.
2: Kannst das Fenster nicht runterdrehen, ne?
3: Ja, wir hatten ja zu einem gesagt, der möge das Fenster mal aufmachen, weil der hatte seine Schuhe ausgezogen. Das war dann nicht so besonders. Aber naja, aber wir haben das dann auch gelassen. Das hatte was mit dem Unterdruck zu tun. Denn,
2: tatsächlich.
3: Ja, ganz genau. Aber,
2: du hattest Unterdruck, ne?
3: Ja. Manchmal auch Überdruck, aber das ist eine andere Sache. Aber ich bin sitzen geblieben, ja, weil ich das nicht.
2: Das ist schön.
3: Aber mir ist ja im schönen Portugal auch aufgefallen, dass da die Frauen auch immer ohne Socken rumlaufen.
2: Tatsächlich.
3: Ist dir schon mal aufgefallen? Hier, manche einer, die meisten Herren haben doch in irgendeiner Form Socken an oder so. Und es gibt ja auch ganz viele, die ohne Socken rumlaufen, gar keine Frage. Aber und die Frauen haben ja alle rote...
2: Wo du hinguckst, das verstehe ich überhaupt gar nicht. Interessiert mich gar nicht, ob die Socken anhaben oder nicht.
3: Ich finde, schöne Socken haben ja auch was. Aber das wollte ich auch gar nicht sagen. Und zwar, weil viele Frauen bemalen sich ja auch die Fußnägel. Das ist schön, finde ich auch, muss ich sagen. Aber weißt du denn, seit wann das nachweislich der Fall ist, dass Frauen sich die Fußnägel anmalen?
2: Wen interessiert das denn, Junge?
3: Mich. Das reicht. Und zwar 3000 vor Christus war das in China. Da sind die angefangen. Und bei den Römern war das auch so. Da war die Nagelkunst nämlich für den sozialen Status und für den persönlichen Stil. Ja. Ja, und überdeckte die staubigen Füße so. Nicht? Und das ist einfach so. Aber bei uns ist das erst seitdem, also quasi die Gräben regelmäßig sauber gemacht werden, weil das lohnte sich nicht vorher. Das war zu nass hier. Und da haben die alle nur Gummistiefel angehabt und da lohnte sich das nicht. Und seitdem machen die in Deutschland auch rote Fußnägel.
2: Tatsächlich.
3: Ja. Das hatte ich jetzt nicht so interessiert.
2: Nee, unbedingt nicht.
3: Na gut.
2: Macht nichts, ne?
3: Nee. Ist so.
2: Essen wir noch ein Stück.
3: Ja.
2: Beiß mal nochmal ab.
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2: Ganz genau, mit Kerstin Ott an diesen Tagen.
3: Ja, ja, ja.
2: Und Ben Zucker war das natürlich auch.
3: Ben Zucker.
2: Den hat man ja rausgehört, ne?
3: Ja, natürlich, selbstverständlich hat man den rausgehört, das war ja wohl klar. Aber wusstest du eigentlich...
2: Ich würde mal eben auf Meter zu sprechen kommen.
3: Ja.
2: Mit unter 50 Euro braucht man dir keinen PIN mehr eingeben heutzutage, das ist ja so.
3: Habe ich auch festgestellt, ja.
2: Und das haben sich ja einige Verbrecher da was ausgedacht für, ne? Es gibt ja diese Bezahlterminals, ne?
3: Ja,
2: diese kurzen Geräte. Mhm. Und wenn du deine Karte vielleicht hinten in der Gesäßtasche hast und er läuft mit dir in der Stadt oder was, er läuft hinter dir und hält das Gerät an deine Gesäßtasche, kann er dir bis zu 50 Euro da abbuchen.
3: Was?
2: Ja, haben die schon gezeigt im Fernsehen.
3: Da kann er ja reden.
2: Ja, ja, deswegen muss man aufpassen, wo man die Karte lässt.
3: Also dann musst du die ja normalerweise musst du die Karte denn ja schon in Schokoladenpapier einwickeln.
2: Ja, richtig, genau.
3: Also dann müsste das da funktionieren, oder nicht?
2: Das funktioniert, ja.
3: Oder geht die Karte denn kaputt?
2: Nee, das nicht.
3: Also das ist ja wohl.
2: Aber so weit ist das schon. Da muss man echt aufpassen, wo man die Karte lässt.
3: Da sagst du jetzt was. Also,
2: der läuft einmal durch die Fußgängerzone und hat dann ein paar hundert Euro daher eingesackt.
3: Also auf was die Leute alles kommen.
2: Ja, ey. Da muss man aufpassen.
3: Das ist ja unglaublich.
2: Das war mir eben noch eingefallen, da muss ich ihn eben nochmal ihm bekannt geben.
3: Nee, das ist ja manchmal mit dem PIN und also man stehst davor, gibst ihm PIN ein und sagt, hast du denn auch bestätigt? Ja, du hast bestätigt. Nee, du musst zweimal bestätigen. Ach so, du musst zweimal bestätigen. So.
2: Ja,
3: und
2: ja,
3: vor allen Dingen, weißt du, was komisch ist, wenn du manchmal auf der Tanke bist, dann musst du auch ja nicht den PIN eingeben, sondern unterschreiben.
2: Nicht? Unterschreiben?
3: Ja, muss man unterschreiben. Ich habe letztens auf der Tanke gehabt, da musste ich einfach nur unterschreiben, sonst nichts. Karte rauflegen und unterschreiben.
2: Hä?
3: Und ja, einfach
2: was ist
3: mit
2: für so eine Karte?
3: Mit so meine Bezahlkarte. Also zumindest die, wo noch was drauf ist da. Die eine jedenfalls. Und
2: was drauf ist?
3: Ja, du bist gehässig. So, also. Nein, und dann muss ich die da rauf und dann sagt er, unterschreib mal. Ich sage, ja, ist gut, unterschreib. Mit so einem komischen, kleinen...
2: Nicht, dass du die Waschmaschinen vor der Tür stehen gehabt, ne?
3: So ungefähr. Und jedenfalls muss ich dann unterschreiben und auf diesem komischen Ding, ob du da unterschreibst oder drei Kreuze machst, das ist sowas von egal. Also, wenn dir jetzt jemand die Karte klaut, als Beispiel, und geht zur Tanke und tankt sein Auto voll und unterschreibt...
2: Dann musst du aber mit der normalen Karte nicht unterschreiben.
3: Das ich ist, würde es
2: ist
3: ja
2: ist
3: nicht
2: eine Tankkarte gewesen oder was?
3: Nein, meine normale Karte habe ich da draufgelegt. Da hat er gesagt, du musst das nur unterschreiben. Ich sage, ja, ist gut. Auf diesen komischen Plastikkasten, da muss ich da unterschreiben.
2: Das war früher mal. Früher musste man einen Scheck ausstellen auch. Euro-Scheck.
3: Ja, das war noch was anderes. Ja, ja. Nee, und also ob du auf diesem Kasten deinen Namen, auch das hat ja nichts mehr mit Unterschrift zu tun, sondern nur mit irgendwas hingekritzelt. Und das kann ja jeder machen. Insofern.
2: Ja, genau.
3: Also ich finde das gewöhnungsbedürftig, muss ich sagen. Aber was ist heute nicht gewöhnungsbedürftig?
2: Yvonne und Matthias haben nochmal geschrieben, ja, eure Nachricht ist angekommen. Die beiden Hundchen haben wir gesehen, alles gut.
3: Ja, das ist schön. Ganz, ganz süße Mäuse, auf jeden Fall.
2: Richtig.
3: So ist er. Ganz
2: brav. Robert Pater habe ich für euch aus den Niederlanden jetzt hier mit. Einsam und allein sind wir aber heute nicht.
3: Nee, sind wir nicht.
2: Wir sind zu zweit.
3: So ist das.
2: Auf geht's.

0: Einen haben wir noch für heute.
1: Ja, einen haben wir noch.
0: Wenn wir nicht geschafft haben, die kommen nächste Woche dran. Also nicht verzagen. Warten bis nächste Woche, dann kommen eure Titel auch noch dran.
1: Richtig. Eine Zuschrift wieder aus Bremerhaven, und zwar der Stefan hat geschrieben, ganz genau. Und ich gehe mal davon aus, dass ich das jetzt richtig kommentiere. Und zwar an diesem Wochenende, so meine ich, ist im Fischereihafen ein Theaterzelt aufgebaut. Und das ist interessant für Familien, auch mit Kleinkindern, 2 bis 8 Jahre. Und da ist...
0: Kommst du ja nicht rein.
1: Nee, das muss ich mal draußen bleiben. Da wird unter anderem für Kleinkinder auch Furzipups und seine Freunde, die kenne ich ja noch gar nicht, aber ist egal.
0: Das wäre was für dich, ne?
1: Das wäre was für mich. Furzipups, ne? Ja, sehr entspannt. Patterson und Findus stehen auf dem Programm. Das sind wirklich wunderschöne Kindermärchen, muss ich sagen. Ne? Und wer abends ausgehen möchte, findet unter anderem in Siva und im Kulturbahnhof Lehe und Apollo Bremerhaven passende Angebote. Sehr schön, Stefan, dass du uns das geschrieben hast. Und du hast auch einen Musikwunsch, den wollen wir dir gerne erfüllen. Und zwar von Vanessa Mai, der Titel Nicht von dieser Erde.
0: Tatsächlich.
1: Ja.
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0: Nicht von dieser Erde.
1: Nee, das ist aber ein abruptes Ende. Das kann ich dir aber sagen.
0: Blumenerde.
1: Das kann ein Jahr.
0: Blumenerde, sag ich nur.
1: Schocken kann er das ja nicht. Aber nun sag mir mal eben, wenn man so auf Tour ist, nicht, warum reagiert ein Körper so auf Ortsveränderung, du? Weißt du, essen, trinken, alles gut mit allen drum und dran.
0: Und? Jo, Toilette und ging nicht.
1: Nur auf den Pott geht nicht, ne?
0: Nee, komisch, ne?
1: Was ist das wieder komischen Kram, du? Also beim die Stuhlprobleme, die gehen ja schon im Flieger los, weil die Sitze so eng sind.
0: Ja,
1: ne?
0: Darfst du ja keinen Stuhl mitnehmen da.
1: Nee, das meint ja. Aber wusstest du?
0: Sind ja schon Stühle drin da in dem Bau. Das sind meist Klappstühle, ne?
1: Ja, in der U52 war das so. Ja, ganz genau. Abelsinenkästen. Beim Bund habe ich da drin gesessen. Ja, ganz genau. Aber wusstest du, also ich will dich jetzt nicht beleidigen, wusstest du, dass ein Bauchhirn hast, also im Kopf natürlich auch noch eins, das will ich dir zugestehen, aber dass du im Bauchhirn auch eins hast? Ein Bauchhirn.
0: Ein Bauchhirn.
1: Hat jeder Mensch. Und das ist sehr sensibel und das bringt manchmal die Flora durcheinander. Wusstest du das? Das hat was mit physischem Stress zu tun.
0: Schande.
1: Ja, was glaubst du?
0: Jetzt bist kriminell, du.
1: Und bei mir müsste das Bauchhirn normalerweise ja Albert heißen. Weißt du, warum?
0: Warum?
1: Weil das was größer ist, auf jeden Fall. Nicht? Aber das ist denn so.
0: Albert, wieso denn das?
1: Ja, Albert.
0: Verstehe ich jetzt nicht.
1: Ein großes Hirn ist Albert. Albert Einstein. Also müsste Albert mein großes...
0: Albert meinst du wohl höchstens?
1: Nein, es ist nicht Albert. Es ist nicht Albert. Naja, aber jedenfalls ist es so, wenn du denn wieder zu Hause bist...
0: Nikolausi!
1: Wenn du wieder zu Hause bist, dann kann es nur heißen, herrscht im Urlaub die große Stille, so geht doch nix über die eigene Brille.
0: Tatsächlich.
1: So ist das. Ist so. Tatsache.
0: Du erzählst mir mal was hier, das soll ich auch noch glauben, oder was?
1: Versuch's mal mit dem Bauchhirn, eventuell geht das ja.
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0: 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Er war so ein lieber, aufgeweckter Junge. Jeden Tag kam er zu mir in den Laden und sagte:
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0: Und das musste ich ihm immer gleich aufmachen. Es sind viele Jahre vergangen. Michael ist jetzt ein erwachsener Mann und sehr erfolgreich als Langzeitarbeitsloser. 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
0: Und das erste muss ich ihm immer noch gleich aufmachen. 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

0: Maite Kelly mit ihrem neuen Titel Ein Kuss in Paris.
1: Ja, das ist ja auch schön. Ein Kuss in Paris habe ich auch schon mal gekriegt. Ja, ein Pferdekuss, aber das war ja was anderes. Ja, nee, das war
0: aber so, wie er es verdient hat, ne?
1: Nö, das war da zu teuer und das habe ich gesagt. Und dann, naja, wie es denn so ist.
2: Aber weißt du was, das hat jetzt nichts mit Liebe, Grüße zu tun.
0: Wenn es regnet, ist es nass.
2: Ja, das haben wir mittlerweile, aber eben heute ja nicht. Das hat nichts mit Liebe, Grüße zu tun, nee, sondern von Herzen kommende Pfingstgrüße. Ja, die gehen an viele Radiostationen, von uns hier aus dem schönen Stur, ganz in der Nähe vom Bremer Flughafen, hier vom Radiofrühstück, quer durch Deutschland und durch die ganze Welt und überall, wo man uns hören kann. Und da freuen wir uns ganz drüber und ihr könnt uns gerne, gerne schreiben, egal von wo, und auch Musikwünsche und alles euch bestellen. Studio@radioweser.de. Nochmal, studio@radioweser.de. Und da freuen wir uns ganz, ganz tüchtig.
0: Weil ich dann die ganze Arbeit habe wieder.
1: Ja, ist das schlimm oder was? Solange ich das nicht machen muss oder was? Ich habe ja Pfingsten gleich.
0: Ja, eben, genau, richtig.
1: Ach, ihr lieben Schönen.
0: Ja, zum Glück habe ich ja 100.000 Hände, ne?
1: So sieht das aus.

0: Die Mountain Crew, Octopus.
1: Ich wäre bei der vierten Strophe fast durcheinander gekommen mit Text. Du.
0: Ja, ne?
1: Tja, siehst du.
0: Ja, siehst du, ich habe auch 100.000 Hände.
1: Ja, das ist, ja, manchmal glaube ich das schon, dass du das alles fertig kriegst, aber muss ich ganz ehrlich sagen. Und vor allen Dingen, wenn ich das so sehe, wie deine Finger über die ganzen Knöpfe fliegen hier. Also, mein Respekt, mein Lieber. Also, beim besten Willen. Da. Liebe Grüße habe ich jetzt auch noch.
0: Jetzt tatsächlich.
1: Jetzt kommen die richtigen. Nein, nicht die richtigen. Nein, Quatsch. Die lieben Grüße, wie von immer. Also, an viele und dieses Mal Köchinnen und Köche, die in den Restaurants in der Küche am Herd stehen und
0: Tante
1: uns
0: Boglo.
1: Und ja, Tante Boglo. Ja, und uns Gästen mit wohlschmeckenden Leckereien verwöhnen, und da sagen wir ganz ganz ganz großes Dankeschön.
0: Sind wieder große Spargelessen angesagt jetzt zu Pfingsten, ne?
1: Ja, das
0: ja,
1: auch.
0: Lasst es euch gut
1: und,
0: gehen.
1: Nicht? Also beim besten Willen, also das ist richtig schön, und da sagen wir ein ganz ganz dickes Dankeschön.
0: Wofür?
1: Ja, dass sie uns so schön bekochen mit allem drum und dran. Stell mir vor, du kriegst da was auf den Tisch und das schmeckt wie eine Schuhsohle.
0: Dann lässt es wieder zurückgehen.
1: Ja, aber das passiert ja nicht.
0: Alles, nee, zum Glück, ne?
1: Alles ist gut. So sehe ich das jedenfalls.
0: Du siehst du das?
1: Ja, so sehe ich das.
0: Ja, das ist schon was wert.
1: Ja, das meine ich doch.
0: Meine ich doch. Soll ich jetzt wieder drücken hier im Knopf?
1: Da wäre ich dir dankbar für.
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3: Ja, Knusper, Knäuschen, ja.
4: Mir reicht eigentlich schön Butter drauf.
3: Ja, das schmeckt natürlich auch so. Aber jedem so, wie er es mag, der eine mit Senf oder Ketchup ist, ganz
4: egal. Oder braune Gewürzflüssigkeit. Ja. Das fehlt auch noch.
3: Ja,
4: oh,
3: ja,
4: ich
3: stelle
4: mir das gerade vor.
3: Nee. Und ich werde gleich noch losgehen und mir schön ein paar Zweige abschneiden und dann stecke ich vor mein Haus, stecke ich schön Zweige links und rechts, da wo früher die Kühe angebunden wurden.
4: Ach, du bist der Baumfrevler, oder? Der irgendwo... Zweige abbricht.
3: Nein, das ist eher ein Schonschnitt, den ich da mache.
4: Ja, ja,
3: ja,
4: klar.
3: Ich habe mir das schon ausgeguckt, weil die sitzen mir im Wege. Wenn ich nämlich von der Hofeinfahrt runterfahre, gucke ich rechts immer gegen diese blöden Zweige.
4: Baumfrevler ist.
3: Nein, nein, ich bin kein Baumfrevler. Ich liebe meine Bäume, ja. Auch die Bäume auch.
4: Du siehst sie auch mal umarmen?
3: Ja.
4: Ehrlich?
3: Ja, ab und zu.
4: Du musst mal ein Foto machen davon.
3: Ja, wenn ich mit dem Rad dagegen gefahren bin. Aber das ist eine andere Sache. Aber nein, das werde ich machen, damit das Häuschen schön aussieht und alles schön nach Pfingsten.
4: Toll,
3: und
4: ja.
3: Alles. Ach, ich mag es sehr gerne.
4: Pfingsten,
3: auch,
4: ne?
3: Ja.
4: Pfingsten.
3: Ich mag Tradition. Und ich, solange es mich gibt, wird diese Tradition auch aufrechterhalten.
4: Tatsächlich.
3: Doch. Und ich sehe das bei meinen Nachkommen auch, dass diese Tradition weitergeführt
4: Guck
3: wird.
4: An.
3: Und das ist schön. Da freue ich mich drüber.
4: Ich würde einfach sagen, lass einfach reden, ne?
3: Zum Beispiel.
4: Meinst du?
3: Ja, oder so. Ja.

0: Ja, ja, Equals, Rubberdubdub.
1: Jo, wo hast du die denn auch wieder hergesucht, du? Heiliges Blech, du. Und der Spruch des Tages, der folgt natürlich zum Ende jeder Sendung. Und zwar, dieser lautet dann: Wir sind nicht auf der Welt, um so zu sein, wie andere uns haben wollen.
0: Nicht?
1: Nein, nein.
0: Das, warum nicht?
1: Das sollte man bedingt manchmal, ja.
0: Ich brauche ja einen, der hier das Studio sauber macht.
1: Okay, ich mach ja schon. Ja, ja. Was soll ich jetzt?
0: Du bist da dran wieder,
1: das,
0: ne?
1: Dagegen anreden, das dauert doch dreimal so lange, als wenn ich hier eben mit einem Staubsauger durchgehe. Mit dem 12-Volt-Gerät hier, das ist ja,
0: ja,
1: um,
0: klar.
1: Um deine ganzen Krümel aus der Tastatur zu saugen.
0: Ich ja. Krümel nicht.
1: Wer?
0: Da bist du immer.
1: Ach so, ja, ja, ich komme da ja auch an. Ja, deswegen. Es sind so. Ach, du liebe Zeit. Ach, wir wünschen euch so ein schönes Pfingstwochenende, dass, also ich finde das ganz, ganz toll. Ich bin glücklich. Ja,
0: ja.
1: Ich bin richtig rundum schönes
0: deine
1: Wetter.
0: Deine Grillen angesagt, ne?
1: Oder? Auch, ja, die sind ja. Auch da, ja.
0: Stimmt. Genau. Ja. Wir werden alle rumziehen, die Grillen.
1: Ja.
0: Auf alle Fälle wünschen wir euch ganz viel Spaß an diesem Pfingstwochenende. Wir kommen wieder nächstes Wochenende, wenn es wieder heißt, das Radio-Frühstück mit Horst und Conny. Er wird wahrscheinlich auch wieder hier auf der Matte stehen, The Voice. Die Stimme aus Stur, Conny Heidmann.
1: Für der Sendung Guter Ton vertraue ich Horst, der macht das schon. Musi, Mick und Technik, Horst Reimers. The Real One, der einzigste Wahre. Bis dann
0: und
1: tschüss.

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Morning, guten Tag, Ni Hao Ya oder schlicht und einfach Moin, wie man bei uns so schön im Norden sagt. Ich begrüße dich ganz herzlich zur Morning Show hier live aus dem Sendestream Bremen. Wie gewohnt am Mikrofon für dich, dein Stadtmusikant Harald Guttner. Ja, und heute geht's musikalisch ein wenig sommerlich los mit einer Band, die habe ich am Donnerstag live gehört und für gut befunden für euch hier im Player, Dada Dice und True Colors mit Lovely Day. Und ja, den wünsche ich euch auf alle Fälle. Und hinterher Stick Fixture mit Run Run River.

so ein bisschen Reggae zum Anfang, habe ich gedacht, das weckt die müden Geister. Weiter geht's für euch mit ein bisschen Soul und das Ganze so ein bisschen mit Charlie Puth und Meghan Trainor und dem Titel Marvin Gaye über einen Musiker halt. Und der Bruno Mars kommt gleich hinterher und er fragt, darf ich dich heiraten? Marry you. Ja, mal sehen, vielleicht fragen ja irgendwelche Leute demnächst auch noch, wen sie heiraten dürfen. Man darf gespannt sein. Ich weiß auf alle Fälle, dass meine Kollegin heute heiraten wird und dass das, ja, eine spannende Geschichte wird.

Vor das Heiraten hat der liebe Gott natürlich das Kennenlernen gesetzt. Und da gibt es ja manche Leute, die nutzen Datingportale und dann sind da ganz schicke Bilder von Frauen und dann, ja, dann triffst du die und dann bist du ein wenig überrascht. Und dann muss ich sagen, dann hat Helene Fischer den nächsten Song gut gewählt. Da steht nämlich, du fängst mich auf und lässt mich fliegen, weil andersrum wäre manchmal man ganz schnell an seine Grenzen gekommen. Und hinterher kommt für euch Malte Kelly, die Liebe siegt sowieso.

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1: Genau, wir für unsere Hörer. Und da habe ich erfahren von einer Hörerin, dass da eine klitzekleine Bildungslücke entstanden ist, irgendwo zwischen den 80er und 90er Jahren. Ja, da kennt sie sich nicht ganz so gut aus, das liegt aber auch daran, weil sie etwas später geboren ist. Ja, die Gunst der späteren Geburt ist in diesem Falle nicht immer gut, denn da gab es damals schon gute Musik, nämlich hier speziell für die Jenny. Kim Wilde und nicht Gina Wilde. Ich habe mich erkundigt, die kann gar nicht singen. Nein, die kann gar nicht singen. Aber Kim Wilde konnte es prima. Für euch hier im Player, Kids in America. Und hinterher kommt Kylie Minogue mit einem ganz frischen Song zu ihrer Netflix-Deko. Light up!

Es gibt ja wissenschaftliche Erhebungen, dass angeblich Bedürfnisse an Urlaub bei Männern und Frauen sehr unterschiedlich sind. Dass dem wahrscheinlich wirklich so ist, das erfahrt ihr in den nächsten beiden Songs.

0: Tja, Party, Palmen, das kann ich euch alles nicht bieten. Weiber sind hier auch keine, also ich sehe jedenfalls keine. Ja, aber Musik habe ich noch ein bisschen für euch. Und zwar ein ganz nettes Duo für euch hier gleich. Caro und Chris. Und wer das ist, das erfahrt ihr gleich. Für euch hier mit dem Titel Take a Chance und hinterher Siri mit Feeling Free.
1: Hallo, hier ist Caro von der Band Wild As Her und ich wünsche euch jetzt viel Spaß mit unserer Musik.
2: Hi, hier ist der Chris von der Band Wild As Her und ich wünsche euch viel Spaß mit unserer Musik.

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1: Ich frickel immer fix die Küche, hol mir was zu trinken und in der Zwischenzeit schicke ich euch mit dem nächsten Song schon mal in die zweite Stunde.

Fliege ich durch die Welt? Das passt ja schon irgendwie, weil die erste Stunde ist ja heute schon wieder sowas von verflogen. Weiter geht's für euch mit Schweizer Musik und da gibt's durchaus mehr als DJ Bobo und Beatrice Egli und auch eine Menge dazwischen, wie zum Beispiel Krokus und Gotthard und natürlich diese Formation hier, Maulwurf, eine A cappella-Formation aus der Schweiz mit dem Titel Runaround Sue. Im Original von Dinah and the Bellmans und hinterher der gute Paul Anka, der seine Liebste Diana mitbringt.

Wer mich ein bisschen kennt, der weiß ja, dass ich auch ganz viel im Internet lese und da habe ich ganz spannende Sachen über die ehemalige DDR gelesen. Da gab es zum Beispiel so einen DJ-Führerschein. Wäre heute vielleicht manchmal gar nicht so schlecht, wenn ich so manche Kollegen höre. Aber da gab es auch so verrückte Regeln wie nur so viel Ost- und so viel Westmusik. Wobei in der ehemaligen DDR war das wahrscheinlich auch angebracht. Denn da gab es halt tatsächlich so von der Westmusik, sag ich mal, so staatszersetzende Musik, wie zum Beispiel hier die Pet Shop Boys, Go West oder auch hier der nächste Titel von Boney M., die natürlich beide auf dem Index standen, Going Back West. Hinterher für euch die Saragossa Band mit Zabadak.

für euch kommt jetzt der Deutschlandteil dieser Sendung, nämlich zwei Schlager. Und das wird nicht eklig, nein. Nein, für euch im Player habe ich hier Mike Bauhaus und Sandy Christen.

immer wenn ich den nächsten Titel Anke gesagt habe, dann hat Anke mich ein bisschen ausgelacht, weil der heißt Boat on the River. Dann hat sie gesagt, ha, Nussschalen. Ich meine, ein bisschen recht hat sie ja. Ich war ja schon einmal auf dem Hafengeburtstag in Hamburg. Der ist übrigens vom 8. bis 10. Mai wieder. Kann ich euch empfehlen. Tolle Musik dort, prima Schiffe anzuschauen. Alle wirklich so richtig große Pötte und so. Was wollte ich eigentlich sagen? Ach, ich wollte sagen, wir spielen Musik. Ja, wie gesagt, sie hat mich immer ausgelacht wegen Boat on the River. Ein weiterer maritimer Song für euch hier. Kirsty Burke, Ship to Shore.

0: stehe ich dann vor ein paar Tagen an meiner Theke. Kunde kommt an die Theke und sagt, ich hätte gern gemischtes Rinderhack. Ich gucke ihn erstmal ganz verwirrt an, aber dann denke ich so, eigentlich hat er ja recht. Man weiß nie genau, ob da mehr Gerd oder mehr Bertha drin ist. So ist das ja auch mit dem Schweinehack. Da weißt du auch nie, welches Schwein drin ist. Ja, was wollte ich sagen? Also, meinen nächsten Experten wollte ich ansagen. Für euch hier ein Buchtipp. Mord ist die beste Verteidigung oder auch Beseitigung. Ja, ich könnte euch da ja auch so ein paar Tipps geben, darf ich aber nicht. Fragt beim nächsten Metkauf einfach nicht, welches Schwein drin ist.
1: Ein gescheiterter Romanautor, der im alten Wohnmobil seines Vaters haust und seine gewitzte Putzhilfe Svetlana. Das ist das Ermittlerduo der Krimireihe von Volker Klüpfel. Im zweiten Teil, Mord ist die beste Beseitigung, geraten die beiden wieder in einen Fall, der es in sich hat. Und das rein zufällig, erzählt der Bestsellerautor.
2: Als sie gerade im Wohnmobil unterwegs sind und im Radio von einer vermissten Frau in einem blauen Auto hören, und genau das Auto entdecken sie kurz darauf, allerdings leer und die Frau bleibt verschwunden. Für Tommy wäre jetzt die Sache eigentlich erledigt, aber Svetlanas Spürnase schlägt natürlich sofort an und bei ihren Ermittlungen stoßen die beiden dann auf ein dunkles Geheimnis.
1: Ein spannender Krimi, gespickt mit jeder Menge Humor. Das ist die spezielle Mischung, die schon den ersten Teil der Reihe so erfolgreich gemacht hat.
2: Was den Fall angeht, da ging es ja im ersten Teil um das Geflüchtetenmilieu, im zweiten jetzt um die Abgründe von toxischen Partnerschaften. Also mir ist es einfach immer wichtig, dass die Fälle zwar spannend sind, aber auch aktuelle Themen behandeln. Ja, und das Ganze halt eingebettet in ein humorvolles Figurenensemble.
1: Nach Mord ist die beste Beseitigung wird es übrigens noch weitere Teile der Reihe geben, verrät Volker Klüpfel.
2: Also mich reizt, dass die, dadurch, dass sie in diesem alten Wohnmobil unterwegs sind, ganz viele Schauplätze flexibel wechseln können und dieses Unterwegssein auch die Dynamik zwischen den Figuren so verändert. Die Dialoge, die dann entstehen, das zu entwickeln, das macht mir beim Schreiben wahnsinnig viel Spaß.
0: Cooler Buchtitel finde ich und das ist auch bestimmt was, was ich demnächst kaufen werde, weil ja, vielleicht lernt man ja noch was so für den Alltag. Weiter geht's für euch hier mit Country-Musik. Wie sollte es anders sein? Gibt es bei mir ja öfter mal. Und wer mehr Country-Musik mag, dem empfehle ich eine Sendereihe, die auch hier auf dem Stream läuft, nämlich On the Road Again, die Country-Show aus dem hohen Norden. Gibt es immer am zweiten und vierten Sonntag. Der Moderator übrigens sehr nett, also ich mag seine Sendung gerne hören, wobei ich muss sie eigentlich hören. Ich habe ja gar keine andere Wahl. Aber schön ist es trotzdem. Für euch geht's weiter hier mit Reba McEntire, mir und Bobby McGee und Hank Williams mit Big River.

0: Tennessee River.
1: Ich könnte ja jetzt auch erzählen, ich wohne an einem großen, reißenden Fluss, aber ich habe letztens Bilder vom Missouri gesehen. Das war schon ein kleiner Unterschied zur Weser. Doch, so ein kleiner. Weiter geht's hier für euch mit Musik aus den 80ern. Ihr wisst ja, ich bin so leicht über 20, also geringfügig. Deswegen kenne ich eigentlich die 80er ganz gut. Und den nächsten Song, den kenne ich richtig gut, weil den gibt's gefühlt von 2 Millionen Musikern gecovert. Allerdings nicht in dieser Art und Weise wie die nächste Band hier. Für euch die Pet Shop Boys mit Always on My Mind und Erasure sagen schon, wir brauchen ein bisschen Respekt in der Welt.

die 80er waren schon genau meine Zeit. Das war auch meine Disco-Zeit. Und ja, ich könnte euch Geschichten erzählen. Mache ich aber nicht, nein. Es gab zum Glück auch kein Facebook. Man kann nicht alles sehen, was ich damals angestellt habe. Es reicht auch, wenn ich es weiß. Ne? Für euch geht es hier weiter mit Orchestra Manövers in the Dark mit Enola Gay. Und hinterher kommt für euch Soft Cell, Say Hello, Wave Goodbye.

Das war schon wieder 2 Stunden. Moin, moin, die Morningshow hier live aus dem Sendestudio in Bremen. Ich bedanke mich ganz lieb fürs Lauschen, wünsche euch noch einen charmanten Rest Sonnabend und ja, vielleicht kauft ihr heute Grillfleisch, also das Wetter ist ja eigentlich gut dafür. Es gibt das beste Grillfleisch natürlich bei, ach Mist, das hat mein Chef mir verboten zu erzählen, sorry. Kommt einfach nach Bremen, ich kann euch die Adresse verraten. In diesem Sinne, tschüssi, servus und bye bye, ciao.

Werner Voss, Rock'n'Roll Museum. Hallo liebe Zuhörer, mein Name ist Wolfgang Bredow. Ich präsentiere heute wieder eine Ausgabe des Rock'n'Roll Museums von und mit Werner Voss. Werner Voss, 2013 verstorben, hat dieses inzwischen zur Kultsendung gewordene Rock'n'Roll Museum fast 40 Jahre lang gemacht. Ich bedanke mich hier speziell bei Hans-Joachim Schröer und Achim Gläsener für die Bereitstellung ihrer Mitschnitte, denn diese Aufnahmen kommen nicht aus einem Rundfunkarchiv. Und ich hatte es in der letzten Sendung versprochen, dass ich einen Titel gleich zu Anfang nochmal komplett spielen will. Nämlich hier ist Jamie Coe mit der Summertime Symphony von 1959. Und das passt ja zur Rock'n'Roll Museumssendung Nummer 192 vom 22. Juli 1984.

Guten Tag, liebe Zuhörer. Diese Aufnahme »That's All Right« von Elvis Presley dürfte fast jeder kennen, denn zu Recht wird sie als eine der wichtigsten Aufnahmen in der Entwicklung der populären Musik eingeordnet. In diesen Tagen sind es nun genau 30 Jahre her, dass Elvis seine ersten kommerziellen Aufnahmen machte, und daher möchte ich heute auf diese Aufnahmen und ihre Entstehung näher eingehen. Elvis war in sehr ärmlichen und einfachen sozialen Verhältnissen in der Blues-Metropole Memphis aufgewachsen. Sein musikalischer Geschmack als Teenager Anfang der 50er Jahre war von dem geprägt, was er damals bei den kommerziellen Radiostationen hören konnte. Country-Musik, Gospel, Rhythm and Blues und Pop-Schnulzen à la Dean Martin, den Elvis besonders mochte. Als einzige Plattenfirma in Memphis gab es damals das kleine Sun-Label von Sam Phillips, der schon seit 1950 viele Blues-Musiker aufgenommen hatte. Bei Sun konnte aber auch jeder ganz private Aufnahmen machen lassen. Und Elvis hatte 1953 und Anfang 1954 dort einige Privataufnahmen gemacht. Dadurch war Sam Phillips auf ihn aufmerksam geworden, insbesondere aber auch durch Elvis auffällige grellbunte Kleidung. Anfang Juli 1954 holte er den damals 19-Jährigen in das kleine Studio und ließ ihn für eventuelle kommerzielle Aufnahmen mit dem Gitarristen Scotty Moore und dem Bassisten Bill Black üben. Dabei probierten die drei alle möglichen Songs, hauptsächlich Country und Pop, in verschiedenen Spielweisen. Sam Phillips hatte dabei sein seit langem bestehendes Ziel vor Augen, einen Weißen zu finden, der wie ein Schwarzer singen konnte. Und er fand ihn tatsächlich in Elvis. So sind denn die damals erschienenen Sun-Aufnahmen von Elvis auch keine musikalischen Zufallsprodukte, sondern das Ergebnis einer gezielten Suche. Das beweist auch der Kommentar von Sam Phillips am Schluss einer Übungsversion von Blue Moon of Kentucky, im Original ein Country-Song. Das ist prima, Mann. Das ist anders. Das ist jetzt ein Pop-Song. Eine schnellere Version wurde zusammen mit That's All Right auf Elvis' erster Sun-Platte 209 am 19. Juli 1954 veröffentlicht.

0: Well, that's different. That's a pop song now, Lillibot.
1: Elvis' erste Aufnahmesession am 5. und 6. Juli 1954 offenbarte deutlich das Entstehen eines neuen Sounds, wie er in That's All Right und Blue Moon of Kentucky zum Ausdruck kam. Denn, wie schon erwähnt, hatten Elvis, Scotty Moore und Bill Black zunächst mit Country und Pop begonnen. Elvis zeigte dabei eine Vorliebe für langsame Standardnummern, wie den 1934er Song Blue Moon von Rodgers und Hart. Und in zwei anderen Songs flötete er sogar I Love You Because, ein Country-Song, und bei Harbor Lights, einer Nummer-1-Schnulze von 1950. Keine der drei Aufnahmen wurde von Sun veröffentlicht. Blue Moon und I Love You Because erschienen auf der ersten RCA-LP im April 1956 und Harbor Lights sogar erst 1976. Sie werden es gleich feststellen, wie sehr diese drei Aufnahmen von dem klassischen Elvis-Sun-Rockabilly-Sound entfernt sind, der am gleichen Tage entwickelt wurde.

Die erste Sun-Platte von Elvis mit That's All Right und Blue Moon of Kentucky hatte in den Südstaaten großen Erfolg. Und es bewog Sam Phillips, für die zweite Platte wieder eine Blues-Nummer mit einem Country-Song zu koppeln. Beide im Rockabilly-Sound, der nun nicht blitzartig erfunden worden war, sondern der sich überall in den Südstaaten entwickelt hatte. Vorläufer des Sun-Rockabilly-Sounds sind bereits in den Sun-Blues-Aufnahmen ab 1953 zu finden. Und Elvis kannte diese Aufnahmen und deren Musiker, wie zum Beispiel Junior Parker. In der zweiten Aufnahmesession im September 1954 wurden Good Rockin' Tonight, ein 1948er Blues-Hit von Roy Brown, und I Don't Care If the Sun Don't Shine aufgenommen, die am 25. September auf Sun 210 herauskam. I Don't Care If the Sun Don't Shine hören Sie gleich in einem Ausschnitt aus der Session mit mehreren Anfängen. Aus der September 1954 Session dann noch der schnelle Country-Song Just Because.

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1: Thank you very much. Elvis Presley, we'll have him back just a little bit later on. The Louisiana He Rides, so kindly stay tuned.
2: Im Dezember 1954 fand Elvis' dritte Aufnahmesession bei Sun statt. Dabei entstand unter anderem I'm Left, You're Right, She's Gone, eine schnelle Country-Nummer, die auf Elvis' vierter Single 217 am 1. April 1955 veröffentlicht wurde. Sie hören aber gleich eine nicht veröffentlichte, bluesige Version dieses Songs mit leichten Textänderungen. Anschließend aus der Dezember 1954 Session noch You're a Heartbreaker und Milk Cow Blues Boogie, die beide schon vorher auf der dritten Sun-Single 215 an Elvis' 20. Geburtstag am 8. Januar 1955 erschienen waren. Hier war wieder die erfolgreiche Kopplung eines Country- und eines Blues-Songs zu hören.

0: Während ausgedehnter Tourneen durch die Südstaaten mit Auftritten jeden Tag an anderen Orten ab Ende 1954 hatte das Trio Elvis, Scotty Moore und Bill Black kaum Gelegenheit zu weiteren Aufnahmen bei Sun in Memphis. Deshalb ist die Datierung einiger Aufnahmen recht schwierig. Vom Januar 1955 stammt vermutlich I'll Never Let You Go, das Sie gleich in einem kurzen Ausschnitt aus der Session hören. Im Februar 1955 entstanden die beiden wohl besten Rockabilly-Aufnahmen von Elvis, Mystery Train und Baby Let's Playhouse, beides im Original Blues-Nummern. Bei Mystery Train hielt sich Elvis sehr eng an das Original von Junior Parker, das zwei Jahre zuvor 1953 im gleichen Sun-Studio aufgenommen worden war. Aber aus dem recht lahmen Original von Baby Let's Playhouse von Arthur Gunter machte Elvis ein in seiner Version eine der überragendsten Rockabilly-Aufnahmen überhaupt.
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Im Juli 1955 nahm Elvis zum letzten Mal für Sun auf. Aus dieser Session gleicht Trying to Get to You, das erst 1956 von RCA veröffentlicht wurde. Im Sommer und Herbst 1955 war Elvis' Popularität so sehr gestiegen, dass sich große Plattenkonzerne um ihn bemühten. Schließlich gelang es Sam Phillips im November 1955, Elvis' Vertrag für die damals ungeheure Summe von $35.000 an RCA Victor zu verkaufen. Der Verkauf beinhaltete sämtliche veröffentlichten und auch unveröffentlichten Sun-Aufnahmen. RCA versah die Sun-Aufnahmen mit einem zusätzlichen Echo-Effekt, eine hörbare Manipulation des ursprünglichen Sun-Sounds. Deshalb habe ich hier, soweit es möglich war, auch die ursprünglichen Sun-Aufnahmen gespielt, um ihnen den tatsächlichen Sound zu vermitteln. Trying to Get to You vom Juli 1955 gibt es jedoch nur als RCA-Version.

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1: Erst ab 1973 hat RCA vereinzelt unveröffentlichte Sun-Aufnahmen von Elvis herausgebracht, deren Vorhandensein zuvor strikt verneint worden war, unbegreiflicherweise. Die neueste, in Anführungsstrichen Sun-Aufnahme, erschien Ende 1983 auf der LP Legendary Performer Nummer 4. Es ist ein Ausschnitt aus einer Session von vermutlich Ende 1954, Anfang 1955, denn bei dem Song When It Rains, It Really Pours ist zwar etwas schwierig, aber es ist ein Schlagzeug herauszuhören. Und der Drummer Dominic Joseph, kurz DJ Fontana, stieß erst Ende 1954 zu dem Trio. Zuvor war er der House-Drummer beim Louisiana Hayride gewesen. Elvis nahm den Song übrigens 1957 noch einmal für RCA auf. Zum Schluss noch ein Hinweis. In gut 2,5 Stunden können Sie sich auch einen bildlichen Eindruck des frühen Elvis verschaffen, und zwar in einer Fernsehsendung des ZDF um 15.25 Uhr. Und damit dann tschüss, bis in 4 Wochen am 19. August. 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

Das war das Rock'n'Roll Museum Nummer 192 vom 22. Juli 1984. Naja, mit der ZDF-Sendung in 2,5 Stunden kann ich nun leider nicht dienen, aber ich habe noch einen von Elvis, den man selten im Radio hört, nämlich den Jailhouse Rock von 1957. Allerdings ist das hier die Filmversion.

Jailhouse Rock, der Elvis-Film. So, nun geht's weiter mit dem Rock'n'Roll Museum Nummer 193 vom 19. August 1984.

Guten Tag, liebe Zuhörer. Für die heutige Sendung habe ich einen Vorschlag aufgegriffen, der von einem von Ihnen, nämlich von einem Zuhörer, stammt. Er regte an, doch einmal Aufnahmen zu spielen, die zwar den gleichen Titel haben, bei denen es sich aber doch um völlig unterschiedliche Songs handelt. Und so habe ich dann eine lange Liste von fast 300 Songtiteln zusammengestellt, aus der die Auswahl von nur 10 Titeln für diese Sendung recht schwer fiel. Ich hoffe, dass Sie mit meiner Auswahl einigermaßen zufrieden sein werden. Den Anfang eben machte Eddie Cochran mit dem Rock'n'Roll Blues vom März 1959. Diesen Songtitel Rock'n'Roll Blues habe ich noch bei 5 weiteren Aufnahmen feststellen können. Hier noch 2 davon. Zuerst Jules Blattner and the Teen Tones Anfang 1959 auf dem Bobbin-Label aus St. Louis und danach dann Norm Skylar mit seiner Version, die im Herbst 1958 auf Crest Records in Hollywood erschien. What?

Vor einigen Jahren habe ich einmal in einer Sendung dargestellt, dass es Ende der 50er Jahre neben dem legendären Sun Label in Memphis noch eine Vielzahl kleiner Firmen gab, die ebenfalls hervorragende Rockabilly- und Rock'n'Roll-Platten veröffentlichten. Eine davon war Crystal Records, bei der 1957 die Aufnahme That's the Way I Feel von Jimmy Pritchett erschien. Exakt den gleichen Titel, That's the Way I Feel, verwendete der schwarze texanische Bluesmann Ray Sharp, als er Mitte 1958 in Phoenix in Arizona einen Song für seine erste Platte aufnahm. Mitgewirkt haben dabei Lee Hazelwood als Produzent und der Gitarrist Al Casey.

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1: Und nun zweimal der Songtitel Mean Mama Blues. Zuerst von dem kürzlich verstorbenen Marty Robbins. Sein Mean Mama Blues entstand am 9. August 1955 und gehört zu seinen seltenen Rockabilly-Aufnahmen, die auch auf seiner noch selteneren 25-Zentimeter-LP Rock'n'Rollin' Robbins zu finden sind. Danach ein ganz anderer Mean Mama Blues von Don Murphy and the Highlights auf dem Cosmopolitan-Label. Der Erscheinungszeitpunkt ist mir allerdings nicht bekannt.

den Titel High Class Baby verbinden altgediente Rock'n'Roll-Fans sofort mit dem Namen Cliff Richard, denn High Class Baby erschien im November 1958 auf Cliffs zweiter Single, die damals auch bei uns veröffentlicht wurde. Aber es gibt noch eine etwas frühere Aufnahme mit dem Titel High Class Baby. Sie stammt von dem amerikanischen Sänger Jerry Arnold und erschien etwa im Januar, Februar 1958 auf dem Security Label. Zuerst die Jerry Arnold Aufnahme und dann Cliff Richard and the Drifters. Mhm.

1958 lief in den Kinos unter dem Titel Windjammer ein Film, der die Weltreise eines norwegischen Segelschulschiffes dokumentierte. Der deutsche Ausdruck Windjammer muss damals zumindest zwei amerikanische Gruppen inspiriert haben, sich so zu benennen. Und ich möchte hier einmal die Anfrage eines Zuhörers nach Informationen über die eine Gruppe The Windjammers an Sie weitergeben. Von dieser Gruppe sind einige Aufnahmen auf einer amerikanischen Billig-LP zu finden. Die andere Windjammers-Gruppe begleitete den Sänger Curtis Johnson bei seiner Aufnahme Baby Baby, die 1959 auf Event Records herauskam. Der gleiche Songtitel Baby Baby, aber für eine andere Aufnahme, war im Dezember 1958 auf einer Single von Jack Scott zu hören.

0: Vor den nächsten beiden Aufnahmen möchte ich hier einen Hinweis auf ein Rock'n'Roll-Konzert demnächst in Braunschweig geben. Am 15. September, also gut in 4 Wochen, wird in Braunschweig ein Rock'n'Roll-Treffen stattfinden, bei dem die englische Band Dave Phillips and the Hot Rod Gang spielen wird. Und zwar im Ölper Waldhaus in Braunschweig am Ölper Holze 1. Wie gesagt, am 15. September. Nach seinem Millionenhit Whole Lotta Woman unternahm der Cherokee-Indianer Marvin Rainwater ab Mitte April 1958 eine Tournee durch England. Während dieser Tournee nahm Marvin Rainwater in London für seine nächste Single den Song I Dig You Baby auf. Die Version, die Sie gleich hören werden, war bisher nur auf der alten englischen Single zu finden. Sie wurde aber vor kurzem Gott sei Dank auf einer deutschen LP von Beer Family wiederveröffentlicht. Bereits im Januar 1958 war der Songtitel I Dig You Baby für eine ganz andere Aufnahme erschienen, und zwar von dem weißen Teenager-Quartett Joe Bennett and the Sparkle Tones aus Spartansburg in South Carolina.
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Bevor der große Erfolg von Dion DiMucci 1958 auf dem New Yorker Lawry Label begann, hatte er zuvor 1957 zwei erfolglose Singles für die kleine New Yorker Firma Mohawk gemacht. Die erste Mitte 57 mit den Timberlanes und die zweite Ende 57 dann mit den Belmonts, Dion with the Belmonts und Tag Along. In Crowley in Süd-Louisiana produzierte ab Mitte der 50er Jahre der weiße Jay Miller unzählige Blues, Rhythm and Blues, Country und Rock'n'Roll Aufnahmen, die er entweder an größere Plattenfirmen weiterverkaufte oder aber auch auf eigenen kleinen Labels wie Rocco und Zinn veröffentlichte. Dazu gehört die 1959er Aufnahme Tag Along mit Rocket Morgan, über den es aber leider keinerlei Informationen gibt.

und noch einmal eine Beziehung zum Film, und zwar zu dem legendären Affenmonster King Kong. King Kong lieferte den Songtitel für die beiden folgenden Aufnahmen. Zuerst Big T. Tyler, der vermutlich aus New Orleans stammte und dessen einzige Platte für das Aladdin-Label im April 1957 in Los Angeles aufgenommen wurde. Die zweite King Kong-Aufnahme stammt von Orly and the Saints und erschien 1960 auf dem Bandbox-Label in Denver in Colorado. Mit King Kong wird in diesem Song wenig schmeichelhaft ein Mädchen bezeichnet, das dann den Sänger am Schluss auch verschlingt.

Vorhin erwähnte ich Memphis und seine Rockabilly-Aufnahmen. Von dort kommt der heute noch immer aktive Eddie Bond. Für seine erste Mercury-Single vom Februar 1956 nahm Eddie Bond den Song Rockin' Daddy auf. Eine Coverversion des 1955er Originals von Sonny Fischer. Einen sehr, sehr ähnlichen Song mit dem gleichen Titel gibt es von Lee Dorn, dessen Aufnahme Ende der 50er Jahre erschienen sein dürfte.

So, kurz vor Schluss ein weiterer Hinweis, der den Plattenfreaks und Sammlern unter Ihnen, liebe Zuhörer, gilt. Am übernächsten Sonnabend, den 1. September, wird die nächste Hamburger Schallplattenbörse steigen. Wie gehabt im Gewerkschaftshaus am Besenbinder Hof, direkt beim Hamburger Hauptbahnhof. Der Veranstalter Peter Petzold kann diesmal ein kleines Jubiläum feiern, denn es wird bereits das 15. Mal sein, dass dieses Eldorado für Schallplatten aller Musikrichtungen stattfindet. Wie gesagt, am 1. September, und sicherlich werde ich dort wieder eine ganze Reihe von Ihnen treffen können. Nun die letzten Aufnahmen. Eben erwähnte ich schon den texanischen Rockabilly-Mann Sonny Fischer. Auf Fischers zweiter Stardate-Single von 1955 ist der Song Sneaky Pete zu hören. Ebenfalls Sneaky Pete heißt eine Instrumentalnummer, die der texanische Saxophonist Jimmy Seals Ende 1957 in Abilene aufnahm. Mitgewirkt haben dabei unter anderem der Pianist Dean Beard, der durch eigene Aufnahmen bekannt wurde, und der Schlagzeuger Dash Crofts. Wenig später gingen alle drei nach Kalifornien, wo Jimmy Seals und Dash Crofts Mitglieder der Instrumentalgruppe The Shams wurden. Und Ende der 60er Jahre war das Duo Seals and Crofts als Westkostmusiker recht erfolgreich. Und dann noch zum Schluss, soweit die Zeit reicht, ein Song, wo ich keine Gegenüberstellung brauche, Jack the Ripper. Das Original von Screaming Lord Sutch ist weithin bekannt. Im gleichen Jahre 1963 nahm aber auch der amerikanische Indianer-Gitarrist Link Wray eine Instrumentalnummer mit ganz anderer Melodie auf, die auch Jack the Ripper heißt. Ja, und damit dann auf Wiederhören in 4 Wochen am 16. September. Tschüss.

0: Das war das Rock'n'Roll Museum Nummer 193 vom 19.08.1984. Und damit verabschiede ich mich wieder bis zum nächsten Mal, zur selben Zeit, am selben Ort, in der nächsten Woche. Mein Name ist Wolfgang Bredo und ich sage Tschüss nochmal mit Link Ray.
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2: Yes, are you ready, Robin?
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Die Ära des Originals Southern Soul begann Anfang der 1960er Jahre und endete Mitte der 1970er Jahre. Southern Soul ist eng verwandt mit Memphis Soul. Die beiden Stilrichtungen wurden größtenteils von denselben Interpreten vertreten. Southern Soul war oder ist etwas rauer im Gegensatz zum melancholisch weichen Memphis Soul. Ich wünsche euch auf jeden Fall viel Spaß bei den folgenden Titeln und ich werde euch natürlich wie immer zwei Lieder am Stück geben.

Und hier kommen schon die ersten zwei Titel für euch. Jetzt erstmal D-Rix featuring Yetta Jones mit dem Handyman und danach Donella Davis mit Really, Really.

hier sind die nächsten Titel für euch. Jetzt habe ich Leroy Waters mit Your Girl, You Got It. Und danach gibt es Riri mit It's a Good Thing.

weiter geht es. Die nächsten zwei Titel für euch, die kommen von J. Morris Group und Talk My Ish. Und danach habe ich für euch Use Epic featuring Money Waters mit dem Country Girl.

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2: Und weiter geht es für euch mit King George und Too Long. Und danach haben wir Listen mit Right and Wrong.

machen weiter mit Marcello the Singer und Cecily Wilburn mit dem Titel Your Baby. Danach habe ich für euch Rod Wave featuring To Z mit Love Letter.

Jetzt habe ich noch für euch Solo Pain mit Mother's Love und danach Tone Drake, Single Ready to Mingle.

Ja, meine Lieben, das war jetzt wieder eine Stunde Southern Soul für euch. Und am Mikrofon war die Ella. Ich freue mich auf ein nächstes Mal mit euch, wenn es wieder heißt Southern Soul. Die nächste

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1: Und damit hallo und herzlich willkommen zur 672. Ausgabe von Old School Radio mit Musik direkt vom Plattenteller. Und das Ganze live und exklusiv für heute am 20. Mai des Jahres 2026. Und da sage ich natürlich guten Abend. Tja, dies hier ist hier die 672. Ausgabe dieses Programms hier. Die vorletzte, wenn ich es richtig sehe, im Mai dieses Jahres, 2026. Da haben wir schon wieder Juni und da ist das halbe Jahr auch schon wieder vorbei. Ob man es glaubt oder nicht, Weihnachten steht sozusagen nahezu vor der Tür. Ja, das war's nicht für heute. Nein, Programm geht ja erst los. Heute in diesem Programm hier, die nächsten 3 Stunden. Da gibt es wieder ein bisschen Musik sozusagen. Die fiktiven 75 heute. 74 sind es, um genau zu sein. Wir haben außerdem leider einen Herrn dabei, dem wir unseren letzten Tribut zollen müssen. Und wir haben unser Spielchen dabei, nämlich Intro mit Schleife. Und da gibt es wieder einen Musikwunsch zu gewinnen. Aber erstmal, wie gesagt, ein paar Titel aus den Charts, die in genau dieser Kalenderwoche im Laufe der letzten rund, was haben wir heute insgesamt? 59 Jahre haben die ihre Peak-Position erreicht in den Charts. In genau dieser Kalenderwoche, zum Beispiel am 18. Mai des Jahres 1992. Einer der neuesten Titel, die wir heute hören. Eine Sängerin aus Huntington, in New York war das. Die ist seit 1988 aktiv. Dies hier war ihre 3. Single aus ihrem 2. Album Emotions. Und das Ganze war in Amerika zu dem Zeitpunkt der größte Flop ihrer Karriere. Ja, sie hatte vorher 6 andere Hits, 5 davon erreichte die Nummer 1, einer erreichte die Nummer 2. Und der Titel, den wir gerade hörten, der erreichte nur die Nummer 5 in den Charts. Was für ein Flop. Bei uns die 74, die beste Position. Mariah Carey war das und der Hit, der heißt Make It Happen. Und weiter geht's mit 6 jungen Damen aus Holland. Die waren original aktiv zwischen 1979 und dem Jahr 88. Und sie hatten 4 Verkaufssitze in den deutschen Singlecharts. Insgesamt 25 in den Singlecharts in Holland. Dort erreichte dieser Hit hier die Nummer 6. Bei uns war es ihr 4. und letzter Hit. Und das passte ganz gut zu ihrer Karriere. Denn die wurde beendet mit diesem Werk hier in den deutschen Singlecharts. Stop, könnte man sagen, zur Karriere. Und STOP, auch der Titel von dieser Nummer hier. Das Ganze im Jahre 82, wie gesagt, auf der Nummer 71. Wir sind die Dolly Dots.

Das war ein Quartett, das kam aus Berlin und hatte 3 Hits in den deutschen Singlecharts. Der erste war der größte, im Jahre 82 erreichte der Titel Sommersprossen die Nummer 5. Dies war ihr letzter Hit bei uns, ein Titel, der aus ihrem zweiten Album kam, nämlich Alles klar. Und inspiriert natürlich durch den Falklandkrieg damals zwischen Großbritannien und Argentinien im Jahre 82, 83. Und im Jahre 83 war das ja auch ein Neuzugang in den deutschen Singlecharts. Nein, die Peak-Position auf jeden Fall im Mai des Jahres 83, vor 43 Jahren, auf der Nummer 67, die Gruppe UKW. Und der Hit, der da heißt Hey Matrosen. So, weiter geht's jetzt mit unserem kleinen Spielchen, nämlich Intro mit Schleife. Da gibt's was zu gewinnen, und zwar sozusagen ein bisschen virtuell zumindest. Einen Musikwunsch, den gibt's zu gewinnen für denjenigen, der gleich aufgrund des Intros, aus dem ich eine Schleife geschnitten habe, des Intros eines Titels, den wir später auch hören werden in unserer Hitparade, wir aufgrund dieses Intros auf den Titel und den Interpreten schließen kann. Und wer das kann, der ist eingeladen, uns zu schreiben, und zwar mit einer E-Mail mit dem Musikwunsch darinnen. Und wenn ich so richtig weiß, was er sich wünschen soll, wer sich ein bisschen inspirieren lassen möchte von den 7-Zoll-Vinyl-Singles, die hier so rumstehen, oder aber wer sich hier möchte, dass ich die Platte, die er sich wünscht, auch da habe, kein Problem. Es gibt eine Internetseite zu erreichen unter der Adresse www.happydaysradio.de. Happy Days Radio in einem Wort. Dort gibt es auf der Startseite einen Link zu Old School Radio, und da wiederum die Liste aller 7-Zoll-Vinyl-Singles, die hier so rumstehen. Das heißt, wer sich da was auswählt, kann sicher sein, dass ich die Platte dann auch spielen kann. Tja, und hier erstmal der Titel, den wir heute suchen. Eine Nummer, die ja in diesem Falle im Jahr 1972 erstmals erfolgreich war. Tja, viel mehr passiert nicht bei dieser Aufnahme, fürchte ich, zumindest nicht bei diesem Intro hier. Der Titel war im Jahr 1970 erstmals erfolgreich, aber nicht in dieser Version. Diese Version war erstmals im Jahre 72 erfolgreich in den deutschen Singlecharts, dann nochmal im Jahre 87. Und im Jahre 94 hat eine Dame das gecovert, im Original aufgenommen von einer Band. Diese Fassung stammt von einem Solo-Herren und wie gesagt, im Jahre 94 nochmal von einer Solo-Dame in den Charts. Aber wie heißt dieser Herr hier und wie heißt der Titel? Das ist die Frage. Und wer das weiß, der ist eingeladen, uns zu schreiben, und zwar unter der bekannten E-Mail-Adresse. Und die lautet happydays@happydaysradio.de. Happy Days und Happy Days Radio, da ein Wort. Wir wüssten gerne, von wem stammt dieser Titel hier. Ja, und wie heißt er? Das ist die Frage. Das bitte alles in die E-Mail an die eben genannte Adresse und auch den Musikwunsch, damit wir den dann im Zweifel als Gewinn in diesem Programm hier noch erfüllen können. So, wir haben natürlich aber auch unsere Chronistenpflicht, bedauerlicherweise, und da müssen wir heute an einen Herrn erinnern, der Sänger und Mitbegründer der bayerischen Band Relax gewesen ist. Der ist am 1. Mai dieses Jahres im Alter von 74 Jahren verstorben. Er war im Jahre 81 Gründungsmitglied der Gruppe, und die hatte insgesamt 5 Hits in den deutschen Singlecharts, zumindest 5 Verkaufshits, weil Lili Morg. Das war der erste Hit im Jahre 82, der erste und der größte. Aber wir hören ihren dritten Hit, und wie alle ihre Hits produziert das Ganze von Bernie Paul. Die Single hier erreichte Anfang des Jahres 1984 die Nummer 50, war aber im Fernsehen erfolgreich, denn in der ZDF-Hitparade, da konnte sie im Februar des Jahres 84 immerhin den zweiten Platz belegen. Unser letzter Tribut an Peter Volkmann, der wie gesagt am 1. Mai dieses Jahres verstorben ist. Hier ist die Gruppe Relax, und hier ist ein Lied über Marie.

Der Name dieser Dame hier ist Brenda Shannon Green. Sie stammt aus Washington D.C. und ist seit 1983 aktiv und sie hatte 6 Hits in den deutschen Singlecharts zwischen 1984 und 2002. Der erste und der größte, das war im Jahr 84 die Nummer 5, Let the Music Play. Dies hier war ihr 4. Hit und der letzte neue bei uns im Jahr 2002 erreichte nochmal ein Remix von Let the Music Play, die Nummer 83. Ja, ihre dritte Nummer 1 war das hier in den US Dance Charts und der Titel erreichte bei uns die 57 und befand sich dort vor genau 41 Jahren, nämlich am 20. Mai des Jahres 1985, vor exakt genau 41 Jahren. Shannon war das Untertitel mit der Frage Do you wanna get away? Ja, ich hoffe, dass niemand weglaufen wird heute an diesem Programm hier. Ich hoffe vor allem nicht diejenigen, die mitgemacht haben bei unserem Spielchen, nämlich Intro mit Schleife. Sorry, da musste ich mich mal räuspern. Intro mit Schleife, die werden nicht weglaufen, weil sie natürlich auf ihren Musikwunsch hoffen. Und ich hoffe auch, dass ich die auftreiben kann. Die Musikwünsche für die zwei aus Dithmarschen, Fabian, Dr. Moonshine, Joe Ted und Matthias. Ganz herzlichen Dank für die Nachrichten, der Matthias. Nein, der Ted hat keinen Musikwunsch eingereicht. Ich weiß nicht, ob er heute nichts hören will. Auf jeden Fall, ja, vielen Dank für die, die mitgemacht haben. Und hier nochmal die Erinnerung. Wir suchen hier heute den Titel und den Interpreten von dieser Nummer hier. Wie gesagt, ein Titel, der im Jahre 1970 im Original aufgenommen wurde von einer Band. Diese Fassung hier im Jahre 72 ein Hit von einem Solo-Herren, der im Jahre 87 nochmal erfolgreich war, nachdem das Ganze in einem deutschen Spielfilm zu hören war. Dieses Werk hier wurde es wieder veröffentlicht und im Jahre 94 hat eine Dame das Ganze gecovert. Aber wie heißt diese Version hier und von wem stammt sie? Das ist die Frage. Und wer das weiß, der ist nach wie vor eingeladen, uns zu schreiben und zwar unter der bekannten E-Mail-Adresse. Und die lautet nach wie vor happydays@happydaysradio.de. Happy Days und Happy Days Radio in einem Wort. Wir wüssten gerne, von wem stammt dieser Titel hier und wie heißt er. Tja, und außerdem kommen wir jetzt zu unserer Nummer 52 in der Liste der fiktiven 75 heute. Eine Rockband aus Liverpool in England steht auf dem Programm, gegründet im Jahre 1989 von Ian Brody. Die hatten 8 Verkaufshits in den deutschen Singlecharts zwischen 92 und 98, wobei der letzte, nämlich Three Lions 1998, bis ins Jahr 2010 7-mal insgesamt platziert war in den deutschen Singlecharts. Dies hier auf jeden Fall war ihr erster Verkaufshit bei uns, die 11. Single aus ihrem zweiten Album Sense. Ian Brody hat das Ganze auch selbst geschrieben und das Ganze benannt nach seinem Sohn, nämlich Riley, so heißt er. Und es gab auch diese Musik hier viele Jahre als Erkennungsmusik für das Tor des Monats bei der BBC zu hören. Und außerdem gab es auch eine Radio- und Fernseh-Comedy-Sendung in den 50er Jahren in Amerika, die hieß genauso wie dies Werk hier, hat aber glaube ich damit gar nichts zu tun. Life of Riley, so heißt der Titel, vor genau 34 Jahren auf der 52. Hier sind The Lightning Sea.

Das war ein Singer-Songwriter aus Gary in Indiana, der nicht weniger als 107 Solo-Hits hatte bisher in den deutschen Single-Charts, und zwar seit 1979, das muss man so formulieren, obwohl er bereits verstorben ist, denn er ist ja aktuell mit dem einen oder anderen Titel wieder in den deutschen Single-Charts platziert. Zweimal konnte er die Nummer 1 erreichen in den 90er Jahren. Dies Jahr auf jeden Fall war keine Nummer 1, sein 10. Hit, die 6. Single aus seinem 6. Solo-Album Thriller, so heißt das Album, das bestverkaufte bis heute. Und ja, die Nummer 51 war für diesen Titel hier die beste Position, damals im Jahre 84, am 21. Mai. Das war Mr. Michael Jackson und der Hit heißt PYT, Klammer auf, Pretty Young Thing, Klammer zu. Ja, wie gesagt, Lösung haben wir bekommen von den zwei aus Dithmarschen, Fabian, Dr. Moonshine, Joe, Ted und Matthias. Ganz herzlichen Dank dafür. Von dem Ted haben wir keinen Musikwunsch bisher bekommen, aber ich glaube, die anderen, die habe ich fast schon alle aufgetrieben. Kommen wir aber erstmal noch zu unserer Nummer 44. In der fiktiven 74 sozusagen. Johnny Burnett ist der Vater von diesem Herrn hier. Der stammt aus Memphis in Tennessee und er war in den 50er Jahren Teil des Rock'n'Roll-Trios zusammen mit dem Bruder Dorsey und dem Freund Paul Burleson. Und ja, der Sohn, der trat sozusagen die Fußstapfen seines Vaters. Der hat im Jahr 1979 ein Album veröffentlicht, sein Debütalbum, das heißt The Son of Rock'n'Roll, passenderweise. Und daraus war dies hier sein einziger Hit bei uns und auch weltweit, bedauerlicherweise. Rocky Burnett ist sein Name. Die 44, wie gesagt, die beste Position damals im Jahre 1980. Der Titel Tired of Towing the Line.

Das war ein Singer-Songwriter aus Denver in Colorado, der seit 1970 aktiv ist und der seit 1972 Sänger von der Gruppe Earth, Wind and Fire ist. Sein zweites Soloalbum, das erschien im Jahr 1984, produziert von Mr. Phil Collins, und mit dem gemeinsam hatte er auch seinen größten Solo-Hit. Beziehungsweise war er dann ein Duett-Hit sozusagen. Auf jeden Fall Easy Lover, so hieß das Werk. Das erreichte bei uns Nummer 5. Und davon war dies hier die Nachfolgesingle, der Titelsong aus dem Album, oder fast der Titelsong. Ich glaube, Chinese Wall heißt das Album, Walking on the Chinese Wall. Der Titel dieser Nummer hier auf der 42 befand er sich vor 41 Jahren am 20. Mai des Jahres 1985. Das war natürlich Mr. Philip Bailey. So, ja, vielen Dank für die Nachrichten und die Musikwünsche, die eingegangen sind. Wir kommen zu dem ersten, und das ist der von Peter und Charlotte. Und deswegen schöne Grüße in Richtung Dithmarschen heute an diesem Mittwochabend. Und die beiden wünschen sich einen Titel aus dem Jahre 1990. Das war die Nachfolgesingle zu dem größten Hit dieser Formation hier in den deutschen Singlecharts, nämlich dem Nummer 8-Hit Step by Step. Und das Ganze sind natürlich die New Kids on the Block, speziell für die beiden, Peter und Charlotte. Und wann spielen wir ihren Musikwunsch? Natürlich. 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

Auch das hier Musikwunsch heute an diesem Mittwochabend, den 20. Mai des Jahres 2026, der Musikwunsch von dem Fabian. Und deswegen Richtung Fabian, hallo und schöne Grüße und vielen Dank fürs Mitmachen bei unserem Spielchen heute. Das war Shaggy mit seinem dritten Hit aus den deutschen Single Charts für zwei Wochen immerhin auf der Nummer 2 im Jahre 95. Der Titel heißt Boombastic und ja, tatsächlich ist das hier der neueste Titel, den wir heute voraussichtlich hören werden in diesem Programm hier an diesem Mittwochabend. Schöne Grüße, wie gesagt, in Richtung Fabian. So, und auch schöne Grüße in Richtung Dr. Moonshine, der möchte daran erinnern, dass heute vor 14 Jahren der große Robin Gibb von den Bee Gees verstorben ist im Alter von nur 62 Jahren. Und deswegen wünscht er sich einen Titel von den Bee Gees. Das war ihre dritte Nummer 1 in den deutschen Charts. Und leider kann man die immer ein bisschen verwechseln mit ihrer zweiten Nummer 1. Die heißt nämlich World. Aber die dritte Nummer 1, die heißt Words. Und genau die spielen wir jetzt hier für Dr. Moonshine. Schöne Grüße und vielen Dank fürs Mitmachen. Hier sind die Bee Gees.

Das war jetzt weiter Hit in den deutschen Single-Charts und der war erfolgreich im Jahre 1967. Das waren die Bee Gees. Der Titel Spicks and Specks und das Ganze der Musikwunsch von dem Joe heute an diesem Mittwochabend. Deswegen Richtung Joe, hallo und schöne Grüße. Und vielen Dank fürs Mitmachen bei unserem Spielchen heute. Das war auch ein Titel, bei dem sozusagen der Robin Gibb, der ja leider vor genau 14 Jahren verstorben ist, dabei gewesen ist. So, ja, der Ted, der hat auch noch einen Musikwunsch nachgereicht und er wünscht sich einen Titel nochmal, den wir letzte Woche hier schon gehört haben, aber das kann ich nochmal ein bisschen angeben mit meiner Single hier. Das ist nämlich die original finnische Single aus dem Jahre 1962, die wir hier hören. Der 7. Platz beim Eurovision Song Contest in jedem Jahr von einer Dame, die damals gerade mal 17 Jahre alt war. Und wenn man sich die alte Aufzeichnung von 62 anschaut, dann muss man sagen, dass sie sieht deutlich älter aus als viele Jahre später, als sie in den 70er Jahren nämlich ja, den einen oder anderen Schlager gesungen hat. Auf jeden Fall schöne Richtung und Grüße Ted. Nein, schöne Grüße in Richtung Ted und vielen Dank fürs Mitmachen bei unserem Spielchen. Hier ist Marion Rung und da können wir nochmal den armen Hai ein bisschen bedauern. Der Titel TPT.

auch das Herr-Musikwunsch an diesem Mittwochabend am 20. Mai des Jahres 2026 und zwar der Musikwunsch von dem Matthias und deswegen auch in Richtung Matthias. Hallo und schöne Grüße und vielen Dank fürs Mitmachen bei unserem Spielchen heute, nämlich Intro mit Schleife. Das war die Gruppe Merlin oder wie auch immer sie heißt. Die hatten zwei Funkhits in Deutschland, einen im Jahre 1989, nämlich Alles nur geträumt, der reichte die 91 und im Jahre 1990 reichte der Titel, den wir gerade hörten, in den deutschen Funkcharts die Nummer 76, nämlich Fräulein Wunderbar. Das speziell, wie gesagt, für den Matthias an diesem Mittwochabend. So, das war's dann mit den Musikwünschen für heute. Vielen Dank nochmal in Richtung derer, die mitgemacht haben. Die Auflösung nachher auf der Nummer 12 in unserer Hitparade. Ja, die Cordula, die hat heute nicht mitgemacht. Ich weiß nicht, ob sie zuhört. Letzte Woche auf jeden Fall hat sie sich ja einen Titel gewünscht von der Gruppe Ten Sharp, nämlich deren größten Hit You heißt das Ganze. Und sie hatte eine Frage dazu, nämlich zu dem Videoclip, wo der wohl gedreht worden sei. Und niemand wusste das, ich auch nicht. Ich habe ein bisschen recherchiert und habe zumindest herausgefunden, dass René Eller wohl diesen Clip gedreht haben soll, und zwar in Italien. Und was wir da sehen, das ist der Comer See, der Lago di Como sozusagen in der Lombardei in Norditalien auf jeden Fall. Das nur als Information für den Fall, dass die Cordula zuhören sollte oder sich der eine oder andere das auch gefragt haben sollte, wo der Videoclip wohl gedreht wurde. So, machen wir weiter mit unseren fiktiven 50 heute. Da haben wir übrigens auch natürlich das Maximix am Mittwoch. Das hören wir als letzten Titel in unserem Programm heute. Das ist nämlich dann die Nummer 1. Aber erstmal kommen wir zu der Nummer 33. Da haben wir einen Zahnarzt und Humoristen aus Ostpreußen. Der hat die Figur des Bauer Piepenbrink erfunden. Und dies hier war sein einziger Verkaufshit in den deutschen Singlecharts. Das Ganze natürlich eine Parodie auf YMCA für den Village People und einem deutschen Text von dem Leicester-Lyriker Hans Scheibner. Und das Ganze ist sozusagen Herberts YMCA auf der 33. Vor 47 Jahren. Hier ist der Titel, der heißt LMA.

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Das hier war ein Sextett, wenn ich richtig gezählt habe, und zwar einerseits eine Soulband aus Baltimore in Maryland, die 1969 gegründet wurde und die 6 Hits hatte in den R&B-Charts in Amerika zwischen 1979 und 82, die Whatnauts, das war ihr Name, und 3 Hits hatten sie in den Pop-Charts in den USA. Dies hier, was wir gerade hörten, war ihr einziger Hit in Deutschland, es war auch ihr einziger gemeinsamer Hit mit den Moments, wiederum ein R&B-Trio aus Washington D.C., die haben sich ab 1978 auch Ray Goodman und Brown genannt, und unter dem Namen wiederum hatten sie einen großen internationalen Hit mit dem Titel Special Lady. Im Jahre 1979 erreichte die Nummer 1 in der R&B-Hitparade. Was wir gerade hörten, erreichte aber die Nummer 31, vor genau 51 Jahren, in den deutschen Singlecharts, die Moments und Whatnauts. Und das war ein Lied über Girls aus dem Jahre 1975. So, weiter geht's mit der Nummer 30 für 2 Wochen oder vielmehr einen halben Monat sozusagen. Auf der Nummer 30 in Deutschland ein Hellsinger-Songwriter aus Bournemouth in England. Der ist seit den frühen 60er Jahren aktiv. Im Jahre 2010 ist er leider verstorben und er war sozusagen eine One-Man-Band und hatte auch den Spitznamen König der Straßenmusiker. Dies hier war sein einziger Hit in den deutschen Singlecharts und im Jahre 68 erreichte der die Nummer 30. Wie gesagt, hier ist Don Partridge und hier ist ein Lied über Rosie.

Das war eindeutig ein bisschen Aalmusik aus Holland von einem Sänger aus Bandung in Indonesien, der damals zwar in Holland lebte und der in Jahren 74, 75 sieben Hits hatte in den deutschen Singlecharts. Der erste, das war der größte, nämlich Juanita in der englischen und in der deutschen Version, erreichte jeweils die Nummer 4. Dies war davon der Nachfolgehit, davon gab es auch eine deutsche Version. Der Apfel fällt nicht weit vom Stamm, so hieß das Ganze, erreichte die 47, aber die englische Version erreichte die Nummer 28 und dort war der Titel am 27. April, nein, Mai des Jahres 1974. Das war Nick McKenzie und der Hit, der heißt Peaches on a Tree. Wie gesagt, aus Holland kam dieser Herr und ich weiß, wer nächste Woche in Holland ist, nämlich die Cordula. Die hat dankenswerterweise eine Nachricht geschrieben und einerseits hat sie zugehört und vielen Dank für die nette Nachricht, die sie dann geschrieben hat. Nächste Woche geht's mit ihr offenbar auf einem Boot nach Holland. Da wünsche ich auf jeden Fall einen schönen Urlaub sozusagen. So, machen wir erstmal weiter mit der 25 jetzt. Der älteste Titel, den wir heute hören in diesem Programm, ein Singer-Songwriter aus Wien in Österreich steht da auf dem Programm. Der hat gerade seinen 96. Geburtstag gefeiert, wenn ich das richtig gesehen habe. Und er wuchs in England auf, kam aber 1946 nach Österreich zurück. Und er hat am Konservatorium, ich kann den Namen nicht mal sagen, geschweige denn dort zu studieren, am Konservatorium in Wien hat er Musik studiert und war in verschiedenen Bands als Bassist tätig. Und er hatte 1976, 77 fünf Verkaufshits in den deutschen Singlecharts. Oh, oh, what a kiss. Das war der erste, der erreichte die Nummer 5. Dies hier war sein dritter Hit und er erreichte die Nummer 25 und war dort, wie gesagt, am 22. Mai des Jahres 1967. Es geht hier um sozusagen die lustigen Holzhackerbuben. Das ist Andy Fisher, der Titel A Man in the Woods. Und der Soundeffekt am Anfang des Titels hier soll sozusagen offenbar der Soundeffekt eines zersägenden oder eines Baums sein, der zersägt wird. Für mich klingt es aber eher nach einem Rohr. Auf jeden Fall, hier ist Andy Fisher und A Man in the Woods.

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1: Tja, das war nochmal Musik aus Österreich, aus Wien, um genau zu sein, und zwar von einem Produzententrio von dort, das mit diesem Werk hier, oder vielmehr, das insgesamt zwei Hits hatte in den Singlecharts in Amerika, interessanterweise. Der Titel, den wir gerade hörten, erreichte in Amerika die 25 in der Pop-Hit-Parade, aber die Nummer 1 in den Dance-Charts und Nummer 2 in der Hitparade in Österreich. Bei uns in Deutschland war die Nummer 22 die beste Position. Das waren die Bingo Boys und Princessa. Princessa, eine Sängerin aus New York, wenn ich das richtig weiß. Und das war der Hit, der heißt How to Dance. Und das Ganze damals im Mai des Jahres 1991, wie gesagt, auf der Nummer 22. So, aber jetzt wird es höchste Zeit für die 20 größten Hits, sozusagen 20 Titel, die in genau dieser Kalenderwoche im Laufe der letzten 59 Jahre die ersten 20 erreichten in den deutschen Singlecharts.

Dies ist die 672. Ausgabe von Old School Radio mit Musik direkt vom Plattenteller. Und da drehen sich jetzt 20 Titel, die in genau dieser Kalenderwoche im Laufe der letzten 59 Jahre die ersten 20 erreicht haben in den deutschen Singlecharts. Und es geht ein bisschen Country-mäßig los und ein bisschen aus Deutschland sozusagen, Country-Musik aus Deutschland. Denn wir hörten gerade auf der Nummer 20 einen Titel von einer Country-Band aus Seevetal-Maschen, südlich von Hamburg gelegen, gegründet die Band im Jahre 1973 und sie hatten 9 Hits bei uns zwischen 1978 und 1993. Ihr dritter Hit, das war der größte im Jahre 1980, erreichte der Wilde Wilde Westen die Nummer 15. Wir hörten gerade ihren ersten Verkaufshit und der, wie gesagt, konnte die 20 erreichen und blieb dort für 2 Wochen im Mai des Jahres 78. Das war die Gruppe Truckstop, der Titel Ich möchte so gern Dave Dudley hören. Und ich dachte, als ich die Sendung vorbereitet habe, ist ja kein Problem, die Platte hast du auf jeden Fall. Und habe dann gesehen, als ich sie gestern raussuchen wollte, dass ich sie tatsächlich nicht habe. Wir haben es gerade gehört aus einem alten Compilation-Album. Wim Tölke präsentiert Stars und Superhits, der große Preis mit 2,50 Mark für die Aktion Sorgenkind. Ja, das waren noch Zeiten damals. Das war, wie gesagt, die Gruppe Truckstop und Dave Dudley. So, den hören wir nicht, aber wir hören jetzt einen anderen Herrn. Der stammt zwar eigentlich aus Kranz in Ostpreußen, aber er ist in Hamburg und Bremen aufgewachsen. Das hört man auch, wenn man ihn sozusagen sprechen gehört hat. Leider ist er im November des Jahres 2022 verstorben. Er war eigentlich Schauspieler, aber neben der Schauspielerei hat er auch 13 Alben und 25 Singles veröffentlicht. 3 der Singles kamen in die deutschen Singlecharts und dies hier war sein erster und größter Hit auf der 19. Damals vor genau 50 Jahren. Hier ist Volker Lechtenbrink und er war der Macher.

Das war ein Quartett, das kam aus Yorkshire in England und das ist aktiv seit 1964 und sie hatten 23 Hits in den deutschen Singlecharts zwischen 1975 und 1995. Drei ihrer Hits erreichten die Nummer 1 in Deutschland und dies hier war ihr 16. Hit und erst der dritte, der nicht die ersten 10 erreichte, denn sie hatten, wenn ich richtig jetzt rechne, 13 Top-10-Erfolge in Folge. Carole King und Jerry Goffin haben das Ganze geschrieben, 1961 ihr Nummer 7 Hit in den Boxencharts in Deutschland für Bobby V, also in den US-Boxencharts sozusagen und im Jahre 2004 natürlich gecovert und von Dick Brave und den Backbeats. Der Titel erreichte die 21, aber die Fassung, die wir gerade hörten, erreichte die 18. Und davon gab es damals im Jahre 1980 auch eine deutsche Version von Roger Kim, Gib sie frei, denn sie liebt mich. So hieß das Ganze, Take Good Care of My Baby, im Original die Gruppe Smokey war das natürlich und das war, wie gesagt, unsere Nummer 18. So, auf der 17, der 24. der bis heute 52 Hits in Deutschland für die Rolling Stones. Das Ganze war die zweite Single aus ihrem 10. Album Exile on Main Street, aufgenommen in Frankreich, weil sie dort gerade sozusagen im Steuerexil sich befanden. In England sollten die Reichen nämlich damals mit 93% Spitzensteuersatz belegt werden. Ja, da waren sie nicht dabei. Auf der Nummer 17 in den deutschen Singlecharts im Jahre 72. Hier sind die Rolling Stones und der Titel Tumbling Dice.

Das war eine Sängerin aus Niederschlesien, die aber in Berlin aufgewachsen ist und die 14 Hits hatte in den deutschen Singlecharts zwischen 1970 und 80, mit denen sie aber heute bedauerlicherweise nichts mehr zu tun haben will. Dreimal hat sie Deutschland beim Eurovision Song Contest vertreten, zum zweiten Mal 1971 in Dublin in Irland. Dort erreichte sie bei der Veranstaltung den dritten Platz. Die Single erreichte die 16 in den deutschen Singlecharts und war dort am 24. Mai des Jahres 71. Katja Epstein war das und das war ein Lied über diese Welt. So, die amerikanische Plattenproduzentin Sylvia Vanderpool hat den nächsten Titel hier geschrieben und sie hat ihn auch 1974 im Original aufgenommen unter dem Namen Shirley & Company und deren Fassung erreichte die Nummer 1 in den deutschen Singlecharts. Dies hier eine sehr ähnlich klingende Version von Linda und den Funky Boys und da gibt es verschiedene Theorien darüber, wer denn diese Linda wohl sein mag. Linda Fields aus Henderson in North Carolina steht da zur Verfügung oder sozusagen steht da zur Auswahl. In Hamburg war sie aber damals beheimatet, denn sie soll angeblich Sängerin bei den Rattles gewesen sein zwischen 1974 und 77 und ab 1987 dann bei der Band Fritz Brause. Aber ich bin mir nicht sicher, ob das alles stimmt. Auf jeden Fall die Nummer 15, das war die beste Position in Deutschland. Das war im Mai des Jahres 1975. Und die Single hier, die hat natürlich wie die meisten Singles auch eine Rückseite. Und an die Rückseite kann ich mich sehr gut erinnern, denn wir hatten mal in der Schule einen Englischunterricht logischerweise und dort gab es Bücher, zu denen es auch Schallplatten gab. Da gab es immer eine Geschichte, die uns sozusagen auf die neuen Vokabeln und verschiedene, ansonsten in Englischen, wie heißt das ja, mit diesen Dingen, die man so lernt, auf jeden Fall, wenn man eine fremde Sprache lernt. Und da gab es auch ein Hörspiel jeweils auf dieser Platte. Und unter anderem ging es darum, dass, ich glaube, die Kinder in dem Haushalt, in dem das Ganze spielte, Besuch hatten. Und da wurden auch Schallplatten aufgelegt. Und der eine hat sich sozusagen als Diskjockey dort betätigt und hat Platten angekündigt, die dann auch gespielt wurden und das hat dazu geführt, dass wir als Hausaufgabe bekommen haben, dass jeder von uns eine eigene Platte mitbringen sollte, um dann als Diskjockey in der nächsten Stunde sozusagen diese Platte zu präsentieren. Ich habe genau die Rückseite von dieser Platte hier präsentiert. Solid Funk heißt das Ganze. Ich hatte überhaupt keine Lust zu dieser Hausaufgabe, aber das musste ich halt machen. Auf jeden Fall auf der 15 damals im Jahr 1975 Linda und die Funky Boys mit einem Titel, von dem es damals eine deutsche Version von Peter Kraus gegeben hat. 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

Dies hier ist die 672. Ausgabe von Old School Radio mit Musik direkt vom Plattenteller und das Ganze live und exklusiv für heute am 20. Mai des Jahres 2026. Wir haben sozusagen die fiktiven 14, die wir heute hören aus den deutschen Single Charts Titel in genau dieser Kalenderwoche im Laufe der letzten 59 Jahre die ersten 14 erreicht haben in den Charts. Wir haben außerdem noch das Maximix am Mittwoch dabei und wir haben auch die Auflösung für unser Spielchen, nämlich Intro mit Schleife. Aber wir hörten gerade die Nummer 14 aus der Liste. Ein Duo aus London in England war das. Richard Drummey und Peter Cox sind die beiden, die bereits 1982 sich zusammengefunden haben zu der Gruppe mit dem Namen Go West. Und sie hatten vier Hits zwischen 85 und 93 in den deutschen Singlecharts. Wir hatten gerade den ersten und den größten, wie gesagt, die 14. Das war die beste Position. Dort war der Hit im Mai des Jahres 1985. Das war ein Go West und der Hit, der heißt We Close Our Eyes. Ja, das war ein Duo. Jetzt kommen drei Damen, obwohl ursprünglich weiß ich gar nicht, wie viele das waren. Das waren nämlich nur Session-Sängerinnen, die von Sylvester LeVay und Michael Kunze produziert wurden. Und der Spitzname von dem Sylvester, der war Silver. Und deswegen haben sie diese Band hier Silver Convention genannt. Später wurden ja drei Damen gecastet, unter anderem die Ramona Wolf und Penny McLean. Und diese Band hatte fünf Hits in den deutschen Singlecharts zwischen 1975 und 77. Der zweite war der größte, der erreichte Anfang des Jahres 76 die Nummer 3 und hieß Fly Robin Fly. Und in Amerika erreichte der Titel die Nummer 1. Dies hier war der Nachfolgehit, der Titelsong aus ihrem zweiten Album. Wie gesagt, auf der 13. Vor genau 50 Jahren. Hier sind Silver Convention und der Titel Get Up and Boogie. Ist das richtig?

Harry Edward Nielsen III., das war der Name des Singer-Songwriters aus Brooklyn in New York, den wir gerade gehört haben. Der war aktiv zwischen 1958 und 93. Im Jahr 1994 ist er leider verstorben und er hatte 4 Hits in den deutschen Single-Charts zwischen 1972 und 87. Und der erste und der letzte, die Titel waren sozusagen identisch, denn das, was wir gerade hörten, wurde 1987 wieder veröffentlicht, nachdem das Ganze in dem Film Zärtliche Chaoten zu hören war und erreichte diesmal die Nummer 38, die Originalfassung erreichte die Nummer 12, wobei Original ist relativ, denn Peter Hamm und Tom Evans von der Gruppe Badfinger haben den Titel geschrieben und die Gruppe Badfinger hat den auch im Original aufgenommen. 1970 war das, wobei sie, glaube ich, mit dem Ivor Novello Award ausgezeichnet wurden für ihre Komposition. Ja, und dann im Jahre 72 und 87 ein Hit bei uns für Harry Nielsen und dann im Jahre 1994 nochmal ein Nummer 1 Hit in den deutschen Singlecharts für die große Mariah Carey. Aber das, was wir gerade hörten, war sozusagen der Titel, den wir heute gesucht haben in unserem Spielchen, nämlich Intro mit Schleife. Das Intro, das wir vorhin gehört haben, von diesem Klavier-Intro sozusagen, das haben viele erkannt. Nämlich Peter, Charlotte, Fabian, Dr. Moonshine, Joe, Ted und Matthias. Ganz herzlichen Dank für die schönen Musikwünsche, die wir bekommen haben. Vielen Dank fürs Mitmachen bei unserem Spielchen. Und ja, wie gesagt, freut mich, dass der eine oder andere dabei gewesen ist. So, wir kommen gleich zu den 10 Titeln, die in genau dieser Kalenderwoche im Laufe der letzten 59 Jahre die ersten 10 erreicht haben in den deutschen Singlecharts, aber erst noch die Nummer 11. Und da kommen wir zu einem Titel, der Siegertitel des Eurovision Song Contest war 1979 in Jerusalem in Israel, und zwar für Israel. Da haben sie sozusagen in ihrer Heimat gewonnen. Bei uns war es der einzige Hit für Milk and Honey, der Titel Halleluja.

Tja, dieser Herr, der hat schon eine der begnadetsten Gesangsstimmen Deutschlands sozusagen. Das war das Soloprojekt von Dieter Bohlen, nämlich nachdem er mit Modern Talking sozusagen das erste Mal aufgelöst wurden. 21 Mal erfolgreich waren die in den deutschen Singlecharts zwischen 1987 und 97, ob man es glaubt oder nicht. Und sie hatten 3 Top-10-Erfolge. Der zweite Hit, das war der größte, der erreichte im Jahre 88 die Nummer 6, Under My Skin hieß das. Dies hier war der Hit davor und der erreichte im Jahre 88 und zwar im Mai die Nummer 10, blieb dort für 2 Wochen, das war ein Blues System und das Werk, das heißt My Bed is Too Big. So, auf der Nummer 9 haben wir einen Singer-Songwriter, ebenfalls Singer-Songwriter, diesmal aber einer aus London in England, der seit 1960 aktiv ist und der 15 Hits feiern konnte bei uns zwischen 1973 und 2026, wobei die letzten 6 immer Re-Entries von seinem Titel Under the Christmas Tree gewesen sind. Sein dritter Hit, das war sein größter, im Jahre 74 erreichte I'm a Train, die Nummer 3, bisher, das war sein erster Hit und der erreichte die 9 und war dort vor 53 Jahren. Hier ist Albert Hammond und It Never Rains in Southern California.

Das war eine Beatband, die stammt aus Cheshunt in England und die war zwischen 1966 und 68 aktiv. Zweimal erfolgreich in den deutschen Singlecharts und was wir gerade hörten, war der erste und der größte Hit von ihnen. Geschrieben von zwei Mitgliedern der Band, nämlich Kenny Pickett und Eddie Phillips. Und es gab eine Coverversion 1978 auf dem Album Night Flight to Venus von der Gruppe Boney M. Es wurde als Single ausgekoppelt und erreichte in Belgien die Nummer 1 und in England die Nummer 10. Bei uns war die Fassung kein Hit. Das liegt aber daran, dass es in Deutschland damals nicht als Single erschienen ist. Die Version von Boney M. Dafür war das Original, und das haben wir gerade gehört, und das war tatsächlich nirgendwo auf der Welt so erfolgreich wie in Deutschland. Die Nummer 8 war hier die beste Position von 59 Jahren im Jahr 1967. Das war die Gruppe The Creation und das war der Hit, der da heißt Painter Man. Und weiter geht's mit einer Gruppe aus Australien um Henry Wander, der leider 2017 verstorben ist, und George Young. Die beiden waren ehemals auch Mitglieder von der Gruppe Easy Beats. Friday in My Mind war ja deren großer Hit. Im Jahr 1967 wurde diese Formation hier gegründet. Im Jahr 77 wurde sie gegründet. Und dies war der erste und der größte ihrer drei Hits in den deutschen Charts zwischen 1985 und 87. Es war ihr einziger Top-10-Erfolg. Der Titel erreichte die Nummer 7. Und das, was hier so klingt wie ein gesampelter Tischtennisball, das ist das Geräusch eines gesampelten Tischtennisballs. Auf der Nummer 2 vor 41 Jahren. Hier sind Flash in the Pan und der Hit Midnight Man.

Diese Formation, die hatte 49 Hits in den deutschen Singlecharts zwischen 1974 und 2019. Der größte Erfolg war im Jahr 84 die Nummer 2 Radio Gaga und führten gerade den 23. Hit, ein Werk, das der Schlagzeuger der Band, nämlich Roger Taylor, geschrieben hat für den Film Highlander als Schlussmusik. Und die Single erreichte die 6 in den deutschen Singlecharts und war dort vor genau 40 Jahren. Das war die Gruppe Queen, der Titel A Kind of Magic. So, wir hängen ein bisschen, deswegen muss ich mich ein bisschen beeilen und kommen ganz schnell zur Nummer 5 hier. Da haben wir nochmal die Bee Gees, von denen wir zweimal bereits gehört haben, heute als Musikwunsch sozusagen. Dies Jahr war ihr 7. Hit in den deutschen Singlecharts und die Single hatte auch eine B-Seite, nämlich The Singer Sang a Song, ein Titel, der die 13 erreichte in den deutschen Diskothekencharts. Die A-Seite wurde aufgenommen während der Sessions zu ihrem 5. Album. Idea hieß das Album, aber auf dem Album ist diese Single hier nicht zu finden. Und wir hören es hier von der alten 7-Zoll-Vinyl-Single, die nicht so richtig top erhalten als im Jahre 68 am 20. Mai auf der Nummer 5, die Bee Gees und der Titel Jumbo.

Die Serie war ehemals ursprünglich eine reine Frauenband, später waren auch zwei Herren dabei. Auf jeden Fall kamen sie aus Johannesburg in Südafrika und waren aktiv zwischen 1977 und 1981 und sie hatten in der Tat 7 Hits in den deutschen Singlecharts. Der erste war der größte, ihre einzige Nummer 1, nämlich Substitute. Wir hörten gerade ihren dritten Hit und das war der einzige andere, der bei uns die ersten 10 erreichte. Die Nummer 4 war die beste Position, 3 Wochen blieb der Titel dort, zum Beispiel im Mai des Jahres 1979. Das war die Gruppe Cloud und das war der Hit, der da heißt Save Me. So, auf der Nummer 3 haben wir einen Sänger und Entertainer aus Wien in Österreich, der zwischen 1948 und 1996 aktiv war. Im Jahre 2011 ist er leider verstorben und er hatte insgesamt nicht weniger als 139 Hits zwischen 1954 und 1992 in den deutschen Singlecharts. Wunderbares Mädchen, Der letzte Walzer und Liebeslein, das waren seine größten Hits. Alles 3 Nummer 1 Erfolge. Wir hören hier seinen 94. Hit und der wurde geschrieben von Barry Mason und Les Reed, die dafür mit dem Ivor Novello Award ausgezeichnet wurden. Im Original ein Hit für Tom Jones für nicht weniger als 13 Wochen auf der Nummer 1 bei uns. Die Fassung mit dem deutschen Text von Kurt Fels erreichte die Nummer 3 und war dort damals im Jahre 1968 im Mai. Hier ist Peter Alexander und hier ist seine Version von Delilah.

Tja, ich schätze, jeder weiß, das hier war eine Band um Gabriele Susanne Kerner aus Hagen in Nordrhein-Westfalen. Die Band, die 1982 in Berlin gegründet wurde und bis ins Jahr 1997

So, starten wir mit Mötley Crüe, die 1981 mit ihrem Debütalbum Too Fast for Love ihren Durchbruch feierten. Als ihr Meisterwerk gilt das Album Dr. Feelgood aus dem Jahr 1989. Ich habe mich jedoch für den Song Shout at the Devil vom gleichnamigen Album entschieden, das 1993 herauskam. Dieses Album ist deutlich härter und düsterer und gilt als absoluter Fan-Favorit der frühen Glam-Metal-Ära der 80er Jahre.

Natürlich darf die Band Def Leppard nicht fehlen. Sie feierte zwischen 1983 und 1992 ihre größten Erfolge. Ursprünglich waren sie Teil der New York Wave of British Heavy Metal, entwickelten sie sich aber ab ihrem dritten Album in Richtung kommerziellen Hardrock. 1988 belegten sie mit Love Bites und dem Album Hysteria jeweils Platz 1 der Single- und Albumcharts. 1980 veröffentlichten sie das Album One Through the Night, von dem ihr jetzt Ouvertüre hört, und das ist ja ein bisschen ein längeres Stück.

Nun kommen wir zu Skid Row. Zwar gibt es die Band bereits seit 1986, ihr erstes Album brachten sie jedoch erst 1989 heraus. Das Album trägt denselben Namen wie die Band und ich habe von dem Album rausgesucht. Hier kommt für euch Can't Stand the Heart Touch.

Don Dokken gründete 1980 die nach ihm benannte Glam-Metal-Band Dokken. Der brachte mehrere erfolgreiche Alben heraus, darunter das Album Tooth and Nail aus dem Jahr 1984, auf dem sich der Song Don't Close Your Eyes befindet. Natürlich habe ich dieses Album, natürlich gibt's dieses Lied.

Ihr wohl bekanntestes Lied ist Come On, Feel the Noise, das 1983 auf dem Album Metal Healed erschien. Quiet Riot feierte in den 80er Jahren ihre größten Erfolge und war die erste Band, die in den USA mit einem Heavy Metal Album Platz 1 der Billboard 200 Album Charts erreichte. Natürlich gibt es Come On, Feel the Noise.

Als nächstes habe ich für euch die Band Red. Auch sie feierte ihre größten Erfolge in den 1980er Jahren und gehörte neben Mötley Crüe, mit denen sie befreundet waren, zu den bekanntesten Bands des Genres. Ihr Album Art of the Zeller erschien 1984 und enthält den Song Signs of Crime, und das bekommt ihr natürlich auch jetzt zu hören.

Ebenfalls erfolgreich in den 1980ern war die Band Wasp. Ihre erste Single Animal, Fuck Like a Beast, wurde 1984 veröffentlicht, jedoch wollte Capitol Records sie nicht herausbringen. Deshalb wurde sie vom Independent-Label Music for Nations veröffentlicht. Die Single entwickelte sich innerhalb kürzester Zeit zur erfolgreichsten Independent-Single und wurde am 31. Mai 1986 von der BPGs aufgrund des Covers indiziert, auf dem ein Kreissägenblatt zu sehen ist, das im Schritt des Sängers steckt. Viel Spaß mit dem Lied!

Winger ist eine amerikanische Hardrock-Band und nach ihrem Sänger und Bassisten Kip Winger benannt. 1988 veröffentlichten sie das Album Winger, auf dem sich der Titel 17 befindet. Und genau diesen bekommt ihr auf die Öhrchen.

So, und jetzt habe ich ein bisschen was zum Erzählen. Ja, als nächstes habe ich die LA Guns und die wurden 1983 vom Gitarristen Tracy Guns und Schlagzeuger Rob Gardner gegründet. Zur ersten Besetzung gehörten außerdem der Bassist Ole Baich und der frühere Rapid-Fire-Sänger Axl Rose. Rose verließ die Band jedoch noch vor den Aufnahmen zum ersten Demo und gründete anschließend Hollywood Rose. Sein Nachfolger wurde dann Michael Jagos, mit dem die LA Guns 1984 ihr erstes Demo aufnahmen. Kurz darauf schlossen sich die Mitglieder von LA Guns und Hollywood Rose zusammen, darunter Tracy Guns, Robert Gardner, Axl Rose, Ole Baich und Itzy Stradlin und nannten sich fortan Guns and Roses. 1988 erschien ihr Album LA Guns, von dem ihr jetzt Shot for Thrills hört.

Bangkok Shocks, Saigon Shakes, Hanoi Rocks. Das ist das Debütalbum der finnischen Rockband Hanoi Rocks und wurde 1981 veröffentlicht. Auch diese Band gehört in den 1980er Jahren zu den prägenden Hair- and Glam-Metal-Bands. Hier kommt für euch Tragedy.

Warrant ist eine amerikanische Glam-Metal-Band, die Ende der 1980er Jahre sehr erfolgreich war und 2 Doppel-Platin-Alben veröffentlichte. Dirty, Rotten, Filthy, Stinking Rich ist ihr Debütalbum, das 1989 erschien. Den Titel Sometimes She Cries, den bekommt ihr jetzt zu hören, und in meinen Augen ist das ja schon Richtung gefühlvolle, wunderschöne Ballade.

0: Poison ist ein Lied der amerikanischen Rock.
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0: Band Kix. Und das wurde 1981 auf dem gleichnamigen Album veröffentlicht. Hier kommt für euch Poison von Kix.

1983 gründeten der dänische Sänger Mike Tramp und der amerikanische Gitarrist Vito Bratta die Band White Lion. Wie viele Bands der 80er Jahre spielten sie melodischen Hardrock und Glam Metal. Fight to Survive ist ihr 1985 erschienenes Debütalbum, auf dem sich auch der gleichnamige Song befindet, den ihr jetzt zu hören bekommt.

Als nächstes habe ich für euch die Band Faster Pussycat. Die amerikanische Sleaze Rock Glam Metal Band wurde 1985 gegründet und existiert mit Unterbrechungen noch heute. 1987 erschien ihr Debütalbum Faster Pussycat, von dem ich euch City Has No Heart herausgesucht habe.

So, jetzt habe ich die Band YNT für euch, also Yesterday and Tonight, and Today, Entschuldigung. Und das ist eine 1974 in San Francisco gegründete Hardrock, Heavy Metal und Glam Metal Band. Ihren Durchbruch feierte die Band Anfang der 1980er Jahre mit mehreren erfolgreichen Veröffentlichungen und einer Platzierung in den Billboard Hot 100. Das Album Earthshaker erschien 1981 und enthält den Song I Believe in You, und den finde ich persönlich richtig, richtig stark. Ist auch ein bisschen ein längeres Lied, aber richtig gut gemacht.

Poison ist eine amerikanische Glam-Metal-Band. Die Gruppe, die zog früh nach Los Angeles und feierte ihre größten Erfolge Ende der 1980er Jahre. Cry Tough stammt aus dem Jahr 1986 und ist auf dem Album Look What the Cat Dragged In zu finden. Hier kommt das Lied für euch.

Jetzt habe ich für euch Winnie Vincent Invasion. Das war eine Glam-Metal-Band, die 1985 vom ehemaligen Kiss-Gitarristen Winnie Vincent gegründet wurde. Die Band existierte bis 1988. 1986 veröffentlichten sie ihr gleichnamiges Album Winnie Vincent Invasion. Von diesem Album bekommt ihr jetzt den Titel Animal.

So, jetzt habe ich wieder eine niederländische Glam-Metal-Band für euch, nämlich Sleaze Bees. Und die wurde 1987 gegründet. Im Laufe ihrer neunjährigen Karriere veröffentlichten sie 4 Studioalben und ein Live-Album, bevor sie sich 1996 auflösten. Look Like Hell befindet sich auf dem gleichnamigen Album aus dem Jahr 1987.

Danger Danger ist das Debütalbum der gleichnamigen Band Danger Danger und wurde 1989 veröffentlicht. Die Band gründete sich 1987. Aus diesem Album bekommt ihr jetzt Boys Will Be Boys.

So, jetzt habe ich hier nach die Band Lizzie Borden und das ist eine amerikanische Rockband des Heavy Metals bzw. des Horror Metal aus Los Angeles. Ja, die besonders in den 1980er Jahren erfolgreich war. Die Band fiel zu Beginn ihrer Karriere durch eine bluttriefende Bühnenshow auf. 1986 kam das zweite Studioalbum Menace to Society von ihnen raus. Von diesem Album gibt's das Lied Bloody Mary jetzt

So, ihr Lieben, wir sind bei der letzten Band angelangt. Jetzt habe ich noch für euch The Rots oder The Roots. Und das ist eine amerikanische Heavy-Metal-Band. Sie brachte im Jahr 1980 ihr Debütalbum Rock Hard heraus, welches in ähnlicher, leicht überarbeiteter Form 1981 als The Roots via Astria Records noch einmal veröffentlicht wurde und mittlerweile als Klassiker des Hard Rocks gilt. Nach weiteren drei Alben löste sich die Band Ende der 1980er Jahre auf. Aus diesem Album bekommt ihr jetzt das Lied Music Man.

Ja, ihr Lieben, so schnell können 2 Stunden Sendezeit vorbeigehen. Das war Wuschels Rockcafé, natürlich am Samstagabend wie immer mit eurer Wuschel am Mikrofon. Ja, und ich sage vielen lieben Dank fürs Dabeisein und fürs Zuhören. Und ich freue mich auf das nächste Mal mit euch. Jetzt wünsche ich euch noch ganz viel Spaß mit allem, was ihr macht. Wir hören uns. Tschüss und bye-bye.